0: Die Arena mit Diana Ross und die Supremes. Ich melde mich so spät, weil ich mich gerade noch schlau machen musste, wie das jetzt hier alles weitergeht. Diese Sendung lebt ja davon, dass auch der Moderator im Radio nicht so genau weiß, was musikalisch auf ihn zukommen wird. Zum Beispiel auch in dieser Stunde im Wunsch-Hit-Duell. Ich bin wirklich überrascht, was für Vorschläge da wieder im Lostopf waren. Wir haben jetzt zwei Finalisten ausgelost. Und Sie sollten sich jetzt bitte für einen der beiden Songs entscheiden. Vielleicht, wenn Sie die Leute auch noch kennen, die sich die Titel gewünscht haben, vielleicht ihr Neffe oder was weiß ich, irgendeine Verwandtschaft, dann können Sie natürlich auch für den Menschen anrufen, das ist klar. Aber in erster Linie geht es uns ja um die Titel. Wir stellen vor, heute Morgen fürs Wunsch-Duell, einen Song, den sich Birger Höltgen aus Hahn bestellt hat. Und Birger, der ist mal ganz weit zurückgegangen in die 60er Jahre. Das war einer von diesen weltberühmten Protestsongs. Der Titel von Barry McGuire, der hieß Eve of Destruction. Das ist der hier. Das ist Barry McGuire, Eve of Destruction, der Vorschlag von Birger Höltgen. Wenn Sie den mal wieder in voller Länge hören möchten, dann sollten Sie dafür anrufen. Oder Sie entscheiden sich für einen Vorschlag aus Deutschland, aus Berlin, um genau zu sein. Da haben sich nämlich die beiden Frauen zusammengetan zum Duo Cora. Und Cora haben damals zu Zeiten der neuen deutschen Welle einen Riesenhit in die Charts gebracht in Deutschland bei uns. Das war Amsterdam, der hier.
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0: Das sind Cora mit Amsterdam. Den Titel hat sich Tom bei uns bestellt. So. Tom und Birger, die beiden hoffen jetzt auf jede Menge Stimmen von Ihnen. Und der die meisten Stimmen hat am Ende, der kommt ins Radio. Barry McGuire, Eve of Destruction oder Cora mit Amsterdam. 0681 64 064. Gerne schicken Sie uns auch eine WhatsApp, wird auch mitgezählt. Und das ganze Ergebnis, das gibt's dann gleich.
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0: Es ist 4.32 Uhr, die aktuellen Meldungen. Die A3 Oberhausen Richtung Arnheim ist zwischen Wesel und Hamminkeln wegen Reparaturarbeiten bis heute Abend gesperrt. Die A6 Mannheim Richtung Heilbronn zwischen Sinsheim-Steinsfurt und Bad Rappenau 4 Kilometer Stau. Die A7 Würzburg Richtung Ulm zwischen Rothenburg ob der Tauber und Wörnitz ein Unfall, 2 Kilometer Stau. Die A8 München Richtung Salzburg ist

0: Duell heute Morgen. Barry Maguire mit Eve of Destruction oder Cora mit Amsterdam. 0681 64 064. Jetzt
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Vorsicht, Autofahrer, auf der A8 Stuttgart Richtung Karlsruhe zwischen Stuttgart-Möhringen und dem Kreuz Stuttgart gibt es eine ungesicherte Unfallstelle. Und bei mir gibt es einen Stau gerade in der WhatsApp-Maschine. Da kommen nämlich jetzt gerade schlagartig schon wieder 15 Abstimmungsformulare. Also ich sag's mal so, wenn ich meinen Abstimmungszettel, wo ich die Striche mache, nur für die WhatsApp-Maschine, ja, was drüben am Telefon passiert, da habe ich jetzt keinen Einfluss drauf. Wenn ich meine Striche mache, dann gibt das ja so ein optisches Bild. Ja? Auf der einen Seite sind mehr, auf der anderen Seite sind weniger Striche. Heute sieht es so aus, dass auf der einen Seite überhaupt kein Platz mehr ist und auf der anderen Seite ist noch ganz viel Platz. Ja, ich hoffe, ich hab Ihnen die Entscheidung jetzt nicht vorweggenommen. Ich kann aber gerade noch mal in meine WhatsApp-Maschine gucken. Ich möchte Cora hören. Liebe Grüße von Frank aus Berlin. Bitte Eve of Destruction mit Barry Maguire, schreibt Malte Dominik. Hallo, wie immer eine schwere Entscheidung. Bitte Cora mit Amsterdam. Liebes ARD-Hitnacht-Team, wir, Olaf und Karin, wir hätten gerne Cora mit Amsterdam. Bitte meine Stimme für Eve of Destruction. Schöne Grüße aus dem Sauerland, sendet euch Markus. Ja, das soll jetzt mal reichen. Also beim Vorlesen hört sich das natürlich nicht so an, als wenn da jemand in Front wäre. Ich will es ja auch noch spannend machen. Also wenn Sie jetzt nochmal dafür sorgen wollen, dass Ihr Favorit auch gleich gespielt wird, letzte Chance. 0681 64 064. Wer gewinnt im Wunschhit-Duell? Barry Maguire mit Eve of Destruction oder Cora mit Amsterdam?

Ja, die Hitnachtshorn SR3 Saarlandwelle. Und das ist zum ersten Mal passiert in diesem Wunschduell, dass der Mann im Radio sich einen zweiten Zettel holen musste, damit er alle Striche überhaupt auf diese Zettel draufkriegt. Ja, also, es war nicht so spannend, jedenfalls also für uns, die wir gesehen haben, wie sie abstimmen. Es war ziemlich eindeutig heute Morgen. Wir haben einen Gewinner im Wunschduell. Trotzdem natürlich im Namen von beiden Kandidaten Dankeschön an alle, die jetzt gerade gepunktet haben. Und wir kriegen nicht ins Radio heute Morgen den Song, den sich Birger Höltgen bestellt hat. Barry Maguire mit Eve of Destruction. Ziemlich eindeutig verloren heute Morgen. Muss aber halt mal sein. Die meisten Stimmen der Hörer, die kamen rein für Svetlana und Cornelia. Das sind nämlich die beiden Mädels von Cora. Dankeschön an alle und Radio laut machen, wenn Sie dafür abgestimmt haben. Hier sind Cora und hier ist Amsterdam.

0: Die Chiffons und One Fine Day. Morgen, da geht's bei mir in der neuen ARD-Hitnacht unter anderem um die Komposition der Beatles. Wir werden Ihnen im Popquiz einen Hit mit anderen Worten nacherzählen. Und in der Mitmachaktion, da können Sie sich Hits von Ihren Lieblingsinterpreten bestellen. Da müssen Sie allerdings auf einen gewissen Buchstaben achten. Das und mehr morgen. Und dann kam gerade noch eine WhatsApp-Nachricht von Iris aus Neuss. Die trägt gerade Zeitungen aus. Und Iris schreibt, juhu, ich kann gerade eine kleine Kaffeepause machen beim Zeitungen austragen. Gleich höre ich noch Hase und Schnuppe. Aber dann muss ich einen Schritt schneller machen. Liebe Grüße an alle Nachtschwärmer, eure Iris. Okay, dann wollen wir mal zusehen, dass die Iris jetzt nicht allzu lange drauf warten muss. Also hopp auf dafür.
1: Hallo.
2: Selber hallo.
0: Dumme Gespräche. Unterhaltung, die Welt nicht wirklich braucht.
3: Du, Schnuppe, ich hab doch bald Geburtstag.
2: Ja, und das weiß ich doch.
3: Aber weißt du auch, was ich mir wünsche?
2: Na, dann lass mal hören.
3: Also, ich hätte gerne was, das es von 0 auf 100 in weniger als 5 Sekunden schafft.
2: Oh, da weiß ich was, Hase. Dann schenke ich dir eine neue Badezimmerwaage.
0: Vermutlich noch schneller als von 0 auf, ja. Ich bin Dieter Exter. Kommen Sie gut durch den Freitag. Und ciao.

0: Hallo, mein Name ist Manfred Sechsauer. Ich möchte gerne mit Ihnen einen Streifzug durch die faszinierende Welt der Rock- und Popmusik der 60er Jahre unternehmen.
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0: Ab 1962 hieß es, in Hamburg sind die Nächte lang. Dieser Schlagertitel verwies darauf, dass in Hamburg auf St. Pauli immer schon was los war. Nun ergab sich aber 1962 etwas Neues, denn auf St. Pauli hatten die sogenannten Halbstarken einen neuen Treff. Nicht zuletzt wurde dieser neue Begriff für einen Jugendtyp durch den Film von 1956 »Die Halbstarken« mit Horst Buchholz und Karin Bahl geprägt. Bruno Koschmider, der bereits 1959 mit dem Kaiserkeller auf der Großen Freiheit in St. Pauli einen ersten Rock'n'Roll-Club eröffnet hatte, machte sein Lokal zum Treffpunkt der Lederjacken. Direkt neben heißen Striptease-Läden und Neppkneipen. Hier landete Tony Sheridan 1962 mit Skinny Minnie seinen ersten großen Hit.

Im Hamburger Kaiserkeller traten auch Rory Storm and the Hurricanes auf. Im Studio X, eine Etage höher, spielten Nacht für Nacht englische Bands aus London, Liverpool, Birmingham oder Bands aus Dublin. Die Szene in Hamburgs Wildem Westen wurde wach und hielt dagegen. Peter Eckhorn eröffnete den Top-Ten-Club, in dem Tony Sheridan zusammen mit den Beatles auftrat. Genau. Die Clubs brachten Rockmusik live. Aber von den Großen wie Elvis Presley oder Jerry Lee Lewis konnte man hier nur träumen. Bald eröffnete Koschmider mit dem Intra sein zweites Lokal. Zur Eröffnung trat hier zum ersten Mal in Hamburg eine englische Band auf, die bald Weltruhm erlangen sollte, die Beatles. Mit der Eröffnung des Starclubs wurde Hamburg über Jahrzehnte zur Metropole der internationalen Popmusik in Deutschland. Ein einfaches Textplakat kündigt 1962 in Hamburg ein Ereignis an, das Rock-Pop-Musikgeschichte schreiben sollte. Da stand zu lesen: Die Not hat ein Ende. Die Zeit der Dorfmusik ist vorbei. Am Freitag, dem 13. April, eröffnet Starclub die Rock'n'Twist-Parade 1962 mit The Beatles, Tex Roberg, Roy Young, The Graduates, The Bachelors. Zusätzlich ab 1. Mai Tony Sheridan Quartett mit Gary and the Pacemakers. Eine Ballung der Spitzenklasse Europas. Hamburg, St. Pauli, Große Freiheit 39.

Manfred Weißleder, Inhaber des Starclubs, setzt in dem von ihm umgebauten früheren Sternkino auf ein neues Konzept und will mehr als nur einen Twistschuppen haben. Er will einen Superclub eröffnen. Die anderen Clubs sollen nur noch zweite Wahl sein. In seinem Starclub sollen keine Bands mehr auftreten, die Titel von anderen nachspielen,

und nicht eine Band soll spielen, sondern vier im stündlichen Wechsel. Sein Konzept geht auf. Die Eröffnung ist ein Riesenerfolg. Mit 1500 Besuchern ist der Star-Club bis auf den letzten Platz besetzt. Für die Beatles, die eigentlich für diesen Tag einen Vertrag mit dem Top-10-Club haben, bietet Horst Fascher, der frisch ernannte Star-Club-Geschäftsführer, dem Beatles-Manager Brian Epstein, ein solch hohes Honorar, dass dieser beim besten Willen nicht Nein sagen kann. Für die Beatles war der Auftritt am 13. April 1962 auch in anderer Hinsicht ein unvergessliches Ereignis. Am Vortag, bei ihrer Ankunft auf dem Flughafen Fuhlsbüttel, da geschah etwas für sie Unfassbares. Die Beatles erfuhren, dass der Bassist Stu Sutcliffe, der bei früheren Engagements oft mit ihnen gespielt hatte und in Hamburg geblieben war, weil er dort Malerei studieren wollte und weil er sich unsterblich in Astrid Kircher, die Fotografin, verliebt hatte, diese auch geheiratet hatte. Von ihr erfuhren sie, dass Stu am Tag zuvor an einem Gehirntumor gestorben war. Für die Beatles ein Riesenschock. Sie hatten sich so auf ihren alten Freund und Kumpel gefreut. Und nun, einen Tag vor ihrem Auftritt im Star Club, diese Nachricht. Sie waren wie gelähmt.

Manager Brian Epstein sagte, es waren die bittersten Stunden, die ich mit den Beatles erlebt habe. Sie versuchten ihren Kummer mit Alkohol zu betäuben, alle waren sie sturzbetrunken. Epstein hatte alle Mühe, die Jungs bis zum nächsten Tag wieder fit zu bekommen. Trotz allem, der Auftritt war ein enormer Erfolg und bis Ende Mai war der Star Club fest in den Händen der Beatles. Im November des Jahres 1962 waren die Beatles wieder in Hamburg. Ihre Gage hatte sich von früher 40 Mark auf 600 Mark pro Mann und Woche gesteigert. Sie trugen nun nicht mehr Leder und Jeans, sondern weiße Hemden, Anzug, Weste und Krawatte. Das kam auch bei den braven Bürgern an. Lange Haare, na ja, aber sie sehen ja so gepflegt aus, so sagte man. Sie waren jetzt die Pilzköpfe. Wie die Beatles zu diesem Namen kamen, der ihr Markenzeichen werden sollte, davon werde ich später erzählen. Brian Epstein hatte bereits im April 1962 mit dem EMI-Produzenten George Martin einen Plattenvertrag ausgehandelt. Er produzierte Beatles-Titel auf Parlophone, einem Plattenlabel der EMI. Love Me Do erschien am 5. Oktober 1962. Im Jahr 1963, am 11. Januar, Please Please Me, From Me to You am 11. April und She Loves You am 23. August. Nun waren seine Schützlinge Superstars.

In Deutschland aber stiegen die Liverpooler erst im Oktober 63 in die Charts, ein mit Twist and Shout auf Platz 22. Eine echte Sensation brachte in diesem Jahr Camillo Felgen, der RTL-Star, zustande. Er schrieb nämlich den deutschen Text für zwei Hits der Beatles. Viele haben's vergessen. Sie liebt dich, die deutsche Version von She Loves You, und Komm, gib mir deine Hand, das Original heißt I Wanna Hold Your Hand. Camillo traf sich mit Paul McCartney und John Lennon in Paris im teuersten Hotel und überredete die beiden, eine deutsche Version zu singen. Es war nicht ganz einfach, die beiden zu überzeugen, aber er, man sollte es nicht glauben, er schaffte es. Und nun gibt es, das war wirklich sensationell, zwei von den Beatles in Deutsch gesungene Titel, Sie liebt dich und Komm, gib mir deine Hand.

Am Silvesterabend 1963 standen die Beatles, trotz vieler weiterer Angebote von Weißleder, zum letzten Mal auf der Bühne des Hamburger Starclubs, der mehr und mehr zum Zentrum der internationalen Rock- und Popmusik wurde. Der Starclub zog 1962 und 63 Musiker aus England und anderen Ländern auch deshalb an, weil er ihnen eine professionelle Ausstattung bot. Die kleinen Clubs zum Beispiel, die hatten nicht die notwendigen technischen Voraussetzungen für Live-Auftritte etablierter Bands. Anders der Starclub. Daher konnte man in diesem Mekka der Rockmusik, diesem Superclub, immer die neueste Musik live hören. Alles, was angesagt war. Hier gab es auch Superstars zum Anfassen. Es gab Beat, Rock'n'Roll, Rhythm and Blues, Bubblegum und Underground-Musik. Und alles, wie gesagt, live. Im Starclub traten viele große Rockstars der 60s auf. Chuck Berry, Bill Haley, Ray Charles, Little Richard, Jimi Hendrix, The Searchers, Rory Gallagher und. Für die meisten jungen Bands war ein Auftritt im Starclub der Beginn einer großen Karriere.

In England konnte 1962 Cliff Richard Platz 1 der Charts mit The Young Ones erobern. Ebenso Ray Charles mit I Can't Stop Loving You. Aber einer war kaum zu verdrängen. Elvis Presley, the King of Rock'n'Roll. Er beherrschte 1962 immer noch die internationalen Charts. In England hat er gleich 4 Nummer-1-Hits. Sein Return to Sender stand am Jahresende an der Spitze der Charts. Für Blue Hawaii wurde ihm übrigens die 31. goldene Schallplatte verliehen. In den USA lag er mit Good Luck Charm 62 noch an der Spitze, aber die Elvis-Welle ließ jetzt langsam nach. Das hatte auch damit zu tun, dass zu dieser Zeit von Hollywood ein Kinofilm nach dem anderen mit Elvis Presley als Hauptdarsteller produziert wurde und deshalb vielleicht eine gewisse Sättigung eingetreten war. Auch interessanter Musikmarkt von damals. In den Charts fand man 1962 noch Instrumentals, also Titel nur instrumental gespielt ohne Gesang. Mr. Ackerbilt zum Beispiel, er war im Januar 62 noch mit Strangers on the Shore Nummer 1 in England und in den USA. Natürlich gab es noch andere herausragende Musiker in diesem Jahr. Eric Burdon zum Beispiel gründete 1962 die Animals und 2 Jahre später konnte diese Gruppe einen Welthit landen, The House of the Rising Sun.

Die Hollies starteten 1962 in Manchester. Eine Beatband mit Popsound und wunderbar arrangiertem Chorgesang. Die Formation hatte eine Menge Hits, wurde 72 aufgelöst, aber feierte 74 ein Comeback, unter anderem mit Bob Dylans Blowin' in the Wind. Bob Dylan selbst brachte 1962 seine erste LP auf den Markt. Für ihn recht enttäuschend, denn sie spielte nicht einmal die Produktionskosten ein. Sein Konzert in der Carnegie Hall besuchten nur knapp über 50 Leute, stellt man sich das vor. Bob Marley aus Jamaika, der uneingeschränkte König des Reggae, nahm Anfang 62 seine ersten Platten auf. Die Beach Boys hatten in den frühen 60ern mit unbeschwertem, fröhlichem Pop, dem Westküstensound, schon große Erfolge. Von den Stones und den Beatles war zu Beginn des Jahres 62 noch nichts in den Hitparaden zu finden. Doch das änderte sich aber sehr schnell.

Einer der wichtigsten Rockmusiker, nicht nur der 60er Jahre, war Alexis Korner. Ohne seine Starthilfe würden viele der heute noch prominenten Gruppen gar nicht existieren. Alexis Korner hat eine ganze Generation von Superstars der Rock- und Popszene inspiriert und war bereits 1962 ein Vorbild für viele, besonders für weiße professionelle Bluesmusiker. Er ist der Vater des weißen Blues, das kann man ohne Übertreibung sagen. Sein Einfluss auf die Entwicklung der Rockmusik Anfang der 60er Jahre kann nicht hoch genug eingeschätzt werden. In seiner Rockband Blues Incorporated spielten Musiker wie Long John Baltry, Charlie Watts, Ginger Baker, Jack Bruce, Eric Burdon und auch Mick Jagger, um nur einige zu nennen. Seine Band war Keimzelle für viele Gruppen, wie zum Beispiel die Animals, die Rolling Stones, Manfred Mann, Cream, Led Zeppelin und so weiter und so weiter. Außer Alexis Korner gab es natürlich noch andere Musiker, die in den 60er Jahren etwas schufen, das die Kulturgeschichte des 20. Jahrhunderts mitprägen sollte. Denn erst Jahrzehnte später haben viele Musikkritiker, Musikjournalisten und auch das kulturinteressierte Publikum erkannt, welche Bedeutung die Rockmusik der frühen 60er Jahre für das internationale Musikgeschehen hatte und in welchem Umfang es von ihm beeinflusst wurde.

Aber kommen wir jetzt noch einmal zurück zu den Beatles. Diese Gruppe ist ja heute noch ein Synonym für die Roaring Sixties. Sie machte der Jugend damals Mut, den Aufbruch zu wagen in eine neue Zeit. Ja, und schon die Biografie dieser Gruppe ist eine ganz besondere Story. John Lennon ist 16, Paul McCartney 15 Jahre alt, als sich die Jungs aus Liverpool am 6. Juli 1957 bei einem Gartenfest in der Pfarrgemeinde von Liverpool Woolton kennenlernen. Johns Skiffle Group Quarryman hat hier einen Auftritt. Beide, John und Paul, treffen sich in den Tagen danach wieder, sind von Buddy Holly, den Everly Brothers und Chuck Berry begeistert, aber sie suchen nach eigenen Songs mit eigenen Texten und träumen von großen Auftritten und Plattenaufnahmen. Paul wird bei Quarryman aufgenommen und spielt nun mit John zusammen. In der Liverpooler New Clapmore Hall haben beide am 18. Oktober ihren ersten gemeinsamen Auftritt. George Harrison aus Liverpool ist erst 14 Jahre alt, aber er hat schon zu dieser Zeit als Gitarrist einen guten Ruf in der Stadt. Zusammen mit ihm spielen sie in Johns Band Quarryman und nennen sich ab August 57 The Beatles. Ein paar Jahre später haben sie einen Manager, Brian Epstein, und der behauptet 1961 schon, die werden größer als Elvis Presley.

Bei der Plattenfirma Decca machen die Beatles am 1. Januar 1962 erste Probeaufnahmen. Sie werden mit der Begründung abgelehnt, Gitarrengruppen seien nicht mehr zeitgemäß. Im Sommer 1962 ersetzen die Beatles den Drummer Pete Best durch Richie Starkey, Ringo Starr genannt, der, so meinen die Beatles, einen verlässlicheren Beat liefert und den Songs mehr Drive gibt. Beim Debüt der Beatles im Cavern Club kommt es wegen des neuen Drummers zu Tumulten. Die Beatles aber stört es nicht. Sie halten zu Ringo. Der Beatles-Song Love Me Do wird 1962 in verschiedenen Versionen aufgenommen. Zuerst mit Pete Best am Schlagzeug, dann mit Ringo Starr und dann auch noch mit Andy White. Als Single erscheint der am 5. Oktober 62 im Studio 3 in der Londoner Abbey Road produzierte Titel mit Ringo Starr am Schlagzeug. Der Song bringt es bereits auf Platz 17 in den britischen Charts und geht besonders in Liverpool reißend weg. In den ersten Wochen nach Erscheinen werden hier eine Menge von Platten verkauft. Der Aufstieg der Beatles beginnt.

Love Me Do findet aber bei Radio Luxemburg, das sich zu dieser Zeit um die Rock- und Popgruppen aus England kümmert und mit seinem Programm auf den Londoner Teenagermarkt zielt, noch wenig Beachtung. Die zweite Beatles-Single mit den Titeln Please Please Me und P.S. I Love You als Rückseite, die die Beatles am 11. Januar 1963 in der Abbey Road aufnehmen, begeistert Produzent George Martin restlos. Der Titel wird die Nummer 1 in den britischen Charts. Und jetzt wird auch Radio Luxemburg hellhörig. Im Januar 1963 gehen die Beatles in Schottland, danach im Februar, März und Mai in England auf Tour. Beatles-Manager Brian Epstein und der Verleger Dick James gründen jetzt den Musikverlag Northern Songs Limited. Und am 3. August spielen die Beatles zum letzten Mal im Common Club. Am 15. September folgt ein Konzert in der Londoner Royal Albert Hall. Am 13. Oktober im Palladium. Danach sind sie auf Tour durch Schweden. Am 4. November ist bei einem Auftritt der Beatles bei der Royal Variety Performance die englische Königsfamilie anwesend. John Lennon erstaunt das Publikum mit der Ansage: Die Herrschaften auf den billigeren Plätzen wollen bitte klatschen, die anderen klimpern ganz einfach mit ihren Juwelen.

Bei Konzerten wird das Geschrei nach den Beatles immer lauter. Die Mädchen fallen reihenweise in Ohnmacht. Die Pilzköpfe rücken mit weißen Hemden und mit Krawatte in die Mitte des Interesses und treten an, die Welt zu erobern. Auf ihrer Amerika-Tournee im Februar 1964 begrüßen Massen kreischender Fans das Quartett. Die internationale Presse spricht von Beatlemania. Enorme Beachtung findet ihr Fernsehauftritt am 9. Februar 1964 in der berühmten Ed Sullivan Show. Diese wöchentliche Late-Night-Show des US-Entertainers Ed Sullivan hat meist über 80% Sehbeteiligung, Coast to Coast. Viele Stars verdanken ihren Auftritt in dieser Show einen enormen Bekanntheitsschub. Zum Beispiel Stars wie Diana Ross mit der Band The Supremes, die Jackson 5, Janis Joplin und auch die Rolling Stones. 1963 bis 1964 entstehen Beatles-Titel wie Hold Me Tight, All My Lovin', A Hard Day's Night und Misery. Das Yay, Yay, Yay der Beatles in She Loves You hallt wie ein Aufschrei durch die Epoche der 60er Jahre. Die Musik der Beatles hat Auswirkungen auf zeitgenössische Musiker, Komponisten und auf bildende Künstler. Jeder will mit ihnen zu tun gehabt haben, Literaten, Politiker und Wirtschaftsbosse. Bis bald also, auf Wiederhören, Ihr Manfred Sechsauer.

bei uns Musik aus der Diskothek hören, was auch immer damals gespielt wurde in den 70er und 80er Jahre. Es ist der eine oder andere Maxi-Titel mit dabei. Es sind viele englische Titel dabei. Es sind italienische und französische Titel, die wir heute hier hören werden. Und als nächstes haben wir Hot Chocolate, eine britische Soul- und Funkband. Sie gründeten sich 1969, waren dann aktiv bis 86. Ein Jahr 1988 waren sie kurz nochmal da, dann waren sie wieder mal 4 Jahre weg und 1992 hatten sie sich dann entsprechend zusammengeschlossen und sind bis heute entsprechend aktiv. Errol Brown, der Leadsänger, der starb allerdings im Jahr 2015 im Alter von 71 Jahren in seinem Zuhause auf den Bahamas, leider an Leberkrebs. Und hier sind sie mit einem Titel aus dem Jahr 1975, You Sexy Things, Hot Chocolate.

Marinero wird der nächste Titel sein. Und die Interpretin Lucia. Und wer denkt, dass sie aus Italien ist, der ist ja auf dem falschen Fuß. Sie ist stammt aus Belgien. Veröffentlicht wurde das Ganze 1985. Stil Italo Disco. Und hier ist sie mit Marinero Lucia.

Marinero, Lucia, und diesen Titel gab es in drei Längen. Zu einem den Remix, den wir jetzt gerade gehört haben. Der dauerte 7 Minuten 8, 5:35 war die First Version des Ganzen. Und dann gab es noch eine Dub-Version mit 7 Minuten und 20 Sekunden. Das nur am Rande. Und jetzt geht's weiter mit Joe Text. Wir gehen in die 70er Jahre, genau in das Jahr 1977. And Gonna Bump No More with No Big Fat Woman. Und ja, Bump, das ist so ein Stichwort für mich. Kennt ihr diesen Modetanz, Musikstil aus den 70er Jahren? Da geht es darum, dass die Tanzpartner im Rhythmus mit dem Gesäß bzw. der Hüfte anstoßen, aber sich sonst nicht berühren, und das ist dann die Musik dazu.

Ja, der Bump im Jahr 1977. Wir bleiben in den 70er Jahren, kommen zu Natalie Maria Cole und sie war US-amerikanische Sängerin, Songwriterin und klar, sie war die Tochter der Jazz-Sänger Nat King Cole und Marie Ellington. Und hier ihr Titel, This Will Be an Everlasting Love aus dem Jahr 1975.

SCO war eigentlich einer ihrer größten Titel. 1980 kam der raus und dieser Titel, Hands Up, Give Me Your Heart, 1981, stammt von der französischen Disco-Band Otteran und sie hatten in den Jahren 80 und 81 ihre großen Erfolgen und 1979 wurde die Gruppe aus dem der Karibik stammenden Jean-Patrick unter der Leitung des französischen Produzententeams Daniel Vanguard und Jean Kluger gegründet. Und jetzt kommen wir zu einem Mann, der mittlerweile 85 ist. Er ist fast 60 Jahre verheiratet, ist ruhiger geworden und auf seine alten Tage, das muss man sich vorstellen, ist er Vegetarier geworden, lebt in einer Villa am Comer See mit seiner Frau, der Schauspielerin und Sängerin, Produzentin Claudia Mori, die mittlerweile auch 78 Jahre ist. Und sein Name Adriano Celentano und er hat einen Titel gemacht, der ging also in den Diskotheken rauf und runter und zwar dieser, Breezin' Cold in Ensenite Chuzo. Hier ist Adriano Celentano. Breezin' Cold in Ensenite Chuzo. You're the cold.

Da denkt man immer gerne zurück, wie man da auf der Tanzfläche rumgemacht hat. Also ist schon lange her, 1972 war das und der Titel stammte von Stevie Wonder. Superstition stammt aus dem Album Talking Book und jetzt geht's weiter mit einem Titel aus dem Jahr 1978, Michael Zegger Band und Let's All Chance. Das gab's auch als Album und daraus hören wir jetzt den Promotitel. Hier ist Michael Zegger Band.

Gehen wir jetzt in die 80er Jahre, kommen wir zu Jamás und sie ist französische Popsängerin, allerdings in Spanien geboren, in Alicante im Februar 1958 und einer ihrer großen Hits 1985, Toute première fois.

Das waren sie, Doris Dee and the Pins, das ist eine britisch-niederländische Girlgroup und sie waren zu Beginn der 80er Jahre bekannt und haben bis 1985 Musik gemacht, unter anderem auch diesen Titel Shine Up aus dem Jahr 1980. Jetzt kommen wir zu ihm, sein bekanntester Titel, ja, Sex Machine, jetzt wisst ihr, um wen es geht. James Joseph Brown Jr., amerikanischer Musiker, klar, er spielte nicht nur die Orgel, sondern auch Klavier, Gitarre und Schlagzeug. Und er trat fast ausschließlich als Sänger und Tänzer auf. Außerdem war er Bandleader und Musikproduzent.

6 Minuten und 9 Sekunden mit James Brown und seinem Rap Payback Where is Moses aus dem Jahr 1981. Und jetzt kommen wir zu einer Grammy-prämierten amerikanischen Disco-Band, die mit 1978 mit Boogie Oogie einen der größten Erfolge der Disco-Zeit verzeichnen konnten. Und 3 Jahre später erst gelang ihnen wieder mit einer Ballade ein ähnlicher Hit. Und 1983 brach dann die Band auseinander. Und hier ist ihr Boogie Oogie Oogie. Hier ist A Taste of Honey.

Eine US-amerikanische Funk-Disco-Band der 70er Jahre mit mehreren Hits im gleichen Jahrzehnt, gegründet 1972 unter dem Namen King Davis House Rockers. Der wurde allerdings später in den Namen BT Express umbenannt und die Auflösung der Band wurde 1981 vollzogen und hier sind sie mit ihrem Express, BT Express, die Formation.

The Bee Gees, Stayin' Alive, und dieser Titel stammt aus dem Jahr 1977 aus dem Film Saturday Night Fever, und Genre sind hier angegeben mit Disco, Halloween Music und Rock. Auszeichnung Grammy Award, bestes Gesangs Arrangement für zwei oder mehr Stimmen, und nominiert waren sie auch für den Grammy Award Lied des Jahres. Das zu dem, jetzt kommen wir zu dem nächsten Titel, und das sind die Winners. Und die Winners haben 1978 ihr Album Winners veröffentlicht, und daraus hören wir dann den Titel Get On Up, Do It, und das war das Jahr 1978.

1979, Gonna Get Along Without You Now, Viola Wills. Und jetzt kommen wir zu einem Namen, Künstlernamen, der schon ein bisschen eigenartig ist eigentlich. Ultra High Frequency heißen sie, haben 1973 diesen Titel veröffentlicht und der heißt We're on the Right Track.

Die nächste Formation wurde auch mit dem Grammy ausgezeichnet. Sie sind eine amerikanische Soul, Disco und Rhythm and Blues Band. Und ihren größten Erfolgen hatten sie in den 70er Jahren. Und zwischen 73 und 83 gelangen der Gruppe insgesamt 27 Hits in den amerikanischen Rhythm and Blues Charts. Unter anderem war dabei She's Gone, It Only Takes a Minute, Won It. Und die standen alle auf Platz 1. Sie haben ja Aktivität von 1959 bis heute sind sie immer noch unterwegs. Und hier sind sie, Tamara's Mouth and a Woman. Und das war 1977 und geschrieben hat das Ganze Barry, Robin und Maurice Gibb.

Und jetzt packt uns wieder das Boogie Fever. Ein Titel aus dem Jahr 1975 und Silvers, die Formation Boogie Fever.

Zum einen Titel habe ich noch für euch, Richie Family, Best Disco in Town, wie auch die CD dieser ganzen Titel heißt. Und anschließend haben wir dann nochmal die halbe Stunde mit unseren Saarlights und da sind wieder ein paar Leckerbissen mit dabei. Aber zunächst einmal Richie Family.

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Lunatic war das. Und diese Band wurde Ende 2002 von Leadgitarrist Jürgen Thiel und der Sängerin Marie Busi als Studioprojekt gegründet, waren bei mir schon im ehemaligen Studio von Radio Dillingen zum Interview und war eine schöne Zeit und für ihre Aufnahmen zu ihrem ersten gemeinsamen Projekt hatten die beiden sich hochkarätige Musiker der saarländischen Musikszene eingeladen. So entstand nach sechs Wochen Aufnahmezeit das Debütalbum No Regrets. Das war allerdings nicht das, was wir jetzt gehört haben, denn das war das zweite Album von Lunatic und das war Days of the Kitchen und das wurde im Frühjahr 2006 veröffentlicht. So, ich könnte euch noch wesentlich mehr entsprechend über diese Formation erzählen, aber das hebe ich mir für die nächsten Sendungen auf. Und wir kommen jetzt zu Time for Two. Die hatten wir ja das letzte Mal auch schon dabei. Aber ich habe euch gesagt, da kommen noch mehr Sachen von den beiden, beziehungsweise sind es ja mittlerweile vier. Und zwar bestehend aus Horst Lesen, Sänger, Pianist, Songwriter, Werner Frey ist mit dabei, mit Gitarre, Gesang, Hannah May. Und sie ist für Gesang und Percussion zuständig. Und dann haben wir noch den Johannes Frey, der am Bass entsprechend mitspielt. Ich habe schon Kontakt mit ihm aufgenommen. Wir werden also das neueste Werk, das im April dieses Jahres rauskam, beim nächsten Saarlight dann entsprechend mit dabei haben und das Album hieß Shamrock und jetzt haben wir die beiden nur und zwar Horst Klesen und Werner Frey und die beiden Time for Two mit K2 The Highway.

0: fragt sich ja jetzt jeder, war das einer aus dem Saarland? Ja, das war einer aus dem Saarland. Ich kann allerdings im Moment nicht mehr dazu sagen, als dass er in Saarlouis zur Schule gegangen ist. Werde mich also bemühen, da noch mehr Hintergrundinformationen zu bekommen. Und das war Leo Seymour und der Titel Il Mare Calmo della Sera, und das war ein Andrea Bocelli Cover. So, jetzt kommen wir zu was ganz anderem. Es ist was Deutsches, und ich muss dazu sagen, wir waren schon mal Kollegen gewesen beim damaligen Radio Dillingen. Das war damals auch beim offenen Kanal. Und er moderierte eine Sendung mit deutschen Reggae-Songs. Das ist Wahnsinn. Also was der Bursche an Titel und so weiter zur Verfügung hatte, wow, kann ich da ehrlich gesagt nur sagen. Und er hat dann irgendwann auch angefangen, deutsch Reggae zu singen. Und wie sich das anhört, das hören wir jetzt von ihm. R.E.M. nennt er sich. Und sein Titel Irgendwann, und das Ganze stammt aus dem Album Herr, vergib ihnen.
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0: Musik aus dem Saarland, R.E.M. irgendwann, produziert im Saarside-Studio und das ganze Mixing und so weiter. Sebastian Metzgen hat das also entsprechend gemacht. Ich werde mich auch mit ihm nochmal in Verbindung setzen, weil er produziert ja immer noch viele junge Talente und ich hoffe, dass ich da den einen oder anderen Titel von ihm dann noch entsprechend bekomme, wie auch diesen Titel. Das ist auch von ihm produziert worden. Und das sind General Ninja und Monkey King. Und sie erzählen uns was von der nächsten Generation, The Next Generation.
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Das war's mal wieder von mir und aus der saarländischen Musikszene. Wir haben aber noch einen Titel aufliegen, also nicht direkt abschalten, dranbleiben. Es lohnt sich auf jeden Fall. Und zwar, wer liebt, verliert. Und das ist Engelfangen. Und an dieser Stelle sage ich danke fürs Zuhören. Schön, dass ihr mit dabei wart. Und tschüss, bis zum nächsten Mal, sagt der Bernd. Und hier ist Engelfangen.

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Guten Abend, liebe Zuhörerinnen und Zuhörer. Heute drehen wir das Rad der Zeit ein gutes Stück zurück und tauchen gemeinsam ein in die Ära von 1960 bis 1970. Ich habe für euch besondere Titel herausgesucht und freue mich riesig auf diese gemeinsame Stunde mit euch.

Ich war damals zwar noch nicht mal geplant, aber dieser Sound hat einfach einen ganz eigenen Vibe. Genieße euch den nächsten Track.

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1: Wir haben die Stunde gleich geschafft. Ich hoffe, dass es euch gefallen hat. Es war eure Marjana.

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Ja, was hat denn der Onkel heute wieder dabei in seinem Köfferchen? Ich muss mir gar nicht mehr so viele Gedanken machen, welche Maxis ich hier spiele, denn ihr bereitet immer eine gute Sache vor mit euren Ideen. Jawohl, und das setze ich dann immer gerne um. 2 Stunden lang die Super Maxis am Dienstagabend im offenen Kanal Saarland. So auch heute am 21. Oktober. Am Mikro ist der Marc und ich wünsche viel Spaß. Ja, dann schauen wir doch mal wirklich, was hier alles im Koffer drin ist. Ich habe wieder einige Maxis dabei. Eine ist wieder relativ lange, und zwar um die 17 Minuten. Ich habe auch einige lange Versionen, das sind Albumversionen, ja, also Extended-Versionen, aber als Albumversion und ansonsten viel interessante Musik. Und wir legen sofort los mit der ersten Dreierrunde und es gibt natürlich auch heute wieder eine große Hörerinnen- und Hörerbeteiligung. Die erste Runde, das sind 3 wirkliche Smash-Hits, die jetzt direkt auf euch zukommen hier bei den Supermaxis. Zum einen Irene Cara mit Flashdance, What a Feeling, 7 Minuten lang. Anschließend Philip Bailey und Phil Collins mit Easy Lover im Dance Extended Mix. Und als drittes, ja, ein Nummer-1-Erfolg damals weltweit, unter anderem auch in Deutschland. Eine Kopplung großer Oldie-Erfolge, naja, zusammengefasst und zusammengemixt von Stars on 45 oder auf Stars on 45. Das war dieses Egamont-Projekt aus Holland. 9 Minuten und 46 Sekunden. Übrigens Volume 1.

Stars on 45 mit Stars on 45. Ja, aber jetzt nicht auf einer Single-Platte, sondern auf einer Maxi-Single. Das war auch damals ein wirklich bombastischer Erfolg. Wie gesagt, Nummer 1 gewesen in Deutschland. Bei der nächsten Runde gibt es jetzt nur 2 Titel. Das hat aber damit zu tun, dass gleich das 17-Minuten-Werk kommt. Da kommt nämlich ein DDR-Rock-Klassiker auf uns zu, der bereits in der Single-Version knappe 7 Minuten lang ist. Es geht nämlich um den Titel Am Fenster von der Gruppe City aus Mitte der 70er Jahre. Und dank der Initiative des westdeutschen Musikverlegers und Produzenten Peter Schimmelpfennig, der Amiga mit 25.000 D-Mark unterstützte, erschien 1978 Am Fenster erstmals auf einer Langspielplatte. Auf der Amiga-LP Am Fenster ist das Lied in einer 17 Minuten und 40 Sekunden langen Version zu hören. Und genau diese Fassung, die eigentlich aus 3 Teilen besteht, die hören wir uns jetzt mal an. Die 3 Teile heißen übrigens Traum, Tagtraum und Am Fenster. Wie gesagt, das hören wir gleich. Aber zuvor, irgendwie sind wir im Climie Fischer-Fieber. Bei der letzten Ausgabe waren sie dabei mit dem Titel Love Changes Everything. Und hier sind sie gleich wieder mit der Nachfolgesingle Rise to the Occasion.

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2: Am Fenster von City. Ja, ich schaue jetzt gerade mal aus dem Fenster. Ein ganz passables Wetter, was wir da gerade haben bei der Vorproduktion der Supermaxis. Ein goldener Oktober. Ja, 16, 17 Grad und Sonne. So macht das doch Spaß. So, jetzt muss ich in der nächsten Runde nur wieder zwei Titel ansagen. Denn der dritte Titel, der kommt mal, ja, wie sagt er so selber, von einem inoffiziellen Redaktionsmitglied der OKSA Supermaxis. Ich glaube, ihr wisst schon, wer dann gleich kommt, wieder mit eigener Ansage und tollen Infos zu einem ganz bestimmten Song. Zunächst gibt es aber jetzt zwei Werke, die waren in der Ursprungsfassung wohl zu langweilig und erst durch Remixe oder durch speziell abgemischte Versionen gerieten sie zu wirklich tollen Single-Erfolgen. Zum einen geht es jetzt um Whitney Houston und eine Single-Auskopplung aus dem Album I'm Your Baby Tonight aus dem Jahre 1990 und da gibt es jetzt insgesamt so viele Mixe. Es gibt den Weddell Straight Mix, den Extended UK Mix, den Upbeat Cut Mix, den Weddell Alternate Mix, den Breakthrough Mix, aber ich musste mich jetzt für einen Mix entscheiden und zwar für den Upbeat Cut Mix. Es geht um den Titel My Name is Not Susan. In der Maxi-Version hören wir jetzt von Whitney Houston. Und anschließend, da gab es eine Single aus dem Jahre 1985, die wirklich floppte. Ja, und für Freddie Mercury war das wirklich eine Katastrophe damals. Ja, untere Chartpositionen hat es gerade so in die englische Single-Parade geschafft. Der Titel Living on My Own. Aber dann kam das Jahr 1993. Es gab einen speziellen Remix und zwei Jahre nach dem Tod von Freddie Mercury wurde das hier ein Riesenerfolg. Tragischerweise, und so ist es ja oft, hat das natürlich auch nach dem Tod von Freddie Mercury wieder für enorme Aufmerksamkeit gesorgt. Also, es gibt zwei spezielle Versionen. My Name is Not Susan von Whitney Houston in der Maxi-Version und anschließend Living on My Own von Freddie Mercury.

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1: Die Ansage der nächsten Supermaxi kommt von Rainer aus der Lüneburger Heide. Ich las neulich und da musste ich schmunzeln. Die Welt ist noch nicht untergegangen, denn Paul McCartney ist gerade auf Tournee und die Rolling Stones bringen im nächsten Jahr ein neues Album heraus. Dem würde ich gerne hinzufügen, dass der inzwischen 86-jährige Heino im Frühling 2025 mehrmals im legendären Bierkönig auf Mallorca aufgetreten ist. Und in diesem und im kommenden Jahr ist er auf seiner Made in Germany Solo-Tour unterwegs. Heino begleitet mich wirklich, solange ich denken kann. In meinem Archiv befindet sich eine Musikkassette von 1970, die ich Ende der 70er Jahre als Kind in die Hände bekam. Auf der waren dann Lieder wie Caramba, Carajo, ein Whisky und das hat meinen frühen musikalischen Horizont extrem erweitert. Heino war dann von 1967 bis 1981 wirklich ständig in den deutschen Charts vertreten. Ab 1982 dann aber zunächst gar nicht mehr. 1989 hat er dann den Acid-Mix von Blau blüht der Enzian herausgebracht. Und damit konnte er sich 15 Wochen lang in den deutschen Single-Charts platzieren und erreichte Platz 18. Er schwamm damit auf der Acid-Welle, die allerdings in Europa ihren Höhepunkt schon überschritten hatte. Die folgende Single kommt von der 3-Inch großen Mini-CD, die ich hier in den Händen halte. Und auf dem Cover findet man ein Acid-Smiley mit Heinos Frisur und seiner berühmten Sonnenbrille. Hier also die 8 Minuten 41 Sekunden lange Potpourri-Version von Enzian. Ja.

0: Julian.
1: Ja, da haben wir auch mal Heino bei den Supermaxis dabei und das vollkommen zu Recht mit dieser Acid-Nummer aus dem Jahre 1989. So, noch ergänzenderweise, das wollte ich vorhin noch sagen, das sage ich aber jetzt, und zwar der Remix aus dem Jahre 93 von Living on My Own, der kam natürlich von den belgischen Produzenten No More Brothers. Ja, das sollte man hier erwähnen, denn die waren natürlich mitverantwortlich für den Mega-Erfolg aus dem Jahre 93, dieser Single. So, die nächste Runde, wir bleiben bei erfolgreichen Alben oder erfolgreichen Singles. Es geht nun um das dritte Studioalbum von Janet Jackson. 1986 veröffentlicht, heißt es Control, hat sich bis heute über 14 Millionen Mal verkauft. Ja, da hat die kleine Schwester von Michael sich wirklich auch aus dem Schatten herausgespült mit diesem Album spätestens, ja, und den erfolgreichen Single-Auskopplungen. Und den Themasong aus dem Album, den hören wir, der schafft es damals bis auf Platz 5 in der US Billboard-Hitparade und auch diese Single hat sich 500.000 Mal verkauft, läuft jetzt in der Maxi-Version. 7 Minuten und 30 Sekunden Janet Jackson. Anschließend gibt es Kylie Minogue mit der zweiten Single aus dem zweiten

Studioalbum. Und zwar die Nummer Love, nee, Wouldn't Change a Thing. Auch hier wird die 7-Minuten-Marke gekratzt. Und bei der dritten Maxi, da geht es ja um einen Nummer-1-Erfolg aus Deutschland. Auch das war natürlich sehr erfolgreich damals, zu den Olympischen Spielen veröffentlicht. Der Themasong von Giorgio Moroder und Paul Engemann, Reach Out.

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2: Da hat er einen Bambi dafür bekommen, der gute Giorgio Moroder, zusammen mit Paul Engemann, der offizielle Song für die Olympischen Spiele, die Sommerspiele 1984. Das war der Titel Reach Out. So, der nächste Dreierpack ist zugleich der letzte Dreierpack heute in der Sendung bei den Okasa Supermaxis, die Ausgabe Numero 28. Und ist es nicht schön, wenn ein Debütalbum einfach nur heißt Welcome to the Beautiful South? So heißt nämlich das Debütalbum der gleichnamigen Band, englische Band natürlich, und erschienen aus dem Jahre oder im Jahre 1989. Und die erste Single daraus, die war in der Single-Version 4 Minuten und 10 Sekunden. Und in der Albumversion, die nehme ich jetzt mal als Maxi-Version, ist der Titel 2 Minuten länger. Es geht um den Titel Song for Whoever. Beautiful South machen den Anfang in dieser letzten Runde. Dann gibt es eine Solonummer von Brian Ferry aus dem Jahre 85, der Titel Don't Stop the Dance, den er übrigens selber geschrieben hat, zusammen mit Red Davis. Und der dritte und letzte Titel kommt von der Formation Kiss in the Dark, Backfield in Motion. Und das ist auch wieder eine schöne Bezeichnung für einen Mix, nämlich der Super Bowl Mix. Und der ist knappe 7 Minuten lang. Also Beautiful South, Brian Ferry und Kiss in the Dark.

Kilian Merz und Thomas Krucker, das waren damals das Duo Kiss in the Dark, abgekürzt KIT, kamen aus Österreich, nicht aus Österreich, aus Zürich und somit aus der Schweiz, haben sich 1986 gegründet und das war einer ihrer Hits, auch vertreten in der deutschen Single-Hit-Parade, in der Top 100, der Titel Backfield in Motion hier in der Maxi-Version. So, jetzt kommt wieder mein Schönschreibtest. Was ist überhaupt mit meiner Musik? Haben wir noch ein bisschen Musik? Ja, dankeschön, denn die brauchen wir noch für den Rest der Sendung. Es wäre jetzt irgendwie doof, wenn ich das Ganze hier trocken moderiere. Also, welche 14 Maxis waren dabei? Und wie gesagt, der Schönschreibtest, ob ich meine Schrift jetzt wieder gut lesen kann. Warum eigentlich 14 Maxis? Wir hatten ja in der letzten Ausgabe 16 Maxis. Das hängt natürlich an dem langen Schinken von City, der heute dabei war in der Sendung. Aber was war noch alles dabei? Insgesamt Irene Cara, Philip Bailey und Phil Collins, Stars on 45, Climby Fisher, dann die Band City mit ihrer langen Maxi-Version über 17 Minuten lang, Whitney Houston, Freddie Mercury, Haino, Janet Jackson, Kylie Minogue, Giorgio Moroder und Paul Engelmann, Beautiful South, Brian Ferry und gerade gehört Kiss in the Dark. Und jetzt wieder der Aufruf. Habt ihr eine Idee für eine Super-Maxi? Welche lange Version wollt ihr mal wieder hören? Reicht mir diesen Vorschlag gerne ein. Der wird auf jeden Fall Beachtung finden bei der 29. Ausgabe der Super-Maxis. Ich habe hier schon wieder einige Vorschläge, die sind bereits notiert. Einfach gemailt an okasa@gmx.de und schon seid ihr bei der Ausgabe 29 dabei. Am Mikro war der Marc. Ich wünsche einen schönen Abend. Morgen früh gibt's die Wiederholung der Super-Maxis, wie immer ab 10 Uhr. Und wir hören uns am kommenden Freitag wieder, 24. Oktober, ab 18 Uhr zur neuen Ausgabe von Okasa aktuell mit euren Musikwünschen. Ja, freut euch drauf. Ich habe schon reingeschaut, da gibt's jede Menge abwechslungsreiche Musik, wie immer, am Freitagabend. Bis dann. Ciao.

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Herzlich willkommen zu einer neuen Ausgabe der Perlen aus dem Archiv hier im offenen Kanal Saarland. Immer am Dienstagabend ist es soweit und ihr seid überrascht, was wir da gefunden haben. Ja, so habe ich immer den Eindruck, denn das Feedback, das hier immer kommt, das ist wirklich phänomenal. Ja, da wird geschrieben, wow, was ihr da alles im Archiv findet, das ist ja einzigartig. Und so ist es auch heute. Wir gehen fast 46 Jahre zurück auf Samstag, den 8. November 1980. Und an diesem Samstag gab es natürlich um 12 Uhr immer die Sendung Hit Express. Aber um die geht es jetzt gar nicht vorwiegend, sondern es geht um die Sendung danach. Und die heißt Journal 2 Sport und Musik. 14 bis 15 Uhr am Mikrofon Wolfgang Dorn. Aber, jetzt das große Aber, der Hit Express wurde nicht fertig. Jan Hofer, der Moderator, musste mit dem Umstand leben, dass es einige Live-Schaltungen gab. Und so konnte er den Hit Express, die SR1-Hörer-Hitparade, nicht bis 14 Uhr zu Ende bringen. Und somit konnte auch Wolfgang Dorn um 14.05 Uhr nach den Nachrichten nicht wie gewohnt loslegen mit seiner Musik, sondern Jan Hofer war weiterhin im Studio und so entwickelte sich ein ganz besonderer Anfang einer Sendung. Und genau in diese Sendung hören wir jetzt mal wieder rein. Also nicht nur Journal 2 Sport und Musik, sondern auch noch ein bisschen der Hit Express im Nachklapp. Ja, sozusagen das Überziehungskommando ist jetzt gleich zu hören. Viel Spaß mit Wolfgang Dorn und auch mit Jan Hofer bei den Perlen aus dem Archiv. Heute vom 8. November 1980. Viel Spaß!

0: SR1, Europawelle Saar, zunächst die Verkehrslage. Rheinland-Pfalz, B257, Bonn in Richtung Nürburgring. Vor Altenahr ein Stau von 4 Kilometer Länge infolge hohen Verkehrsaufkommens im Baustellenbereich. Nebel mit Sichtweiten von unter 100 Metern behindert den Verkehr auf der A48 Trier-Koblenz, besonders im Bereich Mayen-Koblenz.
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0: Herzlich willkommen zum Journal 2 auf SR1 Europawelle Saar, Sport und Musik. Das Ganze fängt wieder richtig schön an, nämlich mit zwei Moderatoren, in diesem Fall wieder mit dem Jan Hofer. Haben wir uns richtig dran gewöhnt. Dass du den Anfang machst hier.
1: Ja.
0: Gut, und da die Sendung ja auch Sport und Musik heißt, hast du die erste sportliche Vorübung noch vor dir? Mit der Zunge ganz schnell und so schnell durchlaufen.
1: Durchlauf müssen wir noch bringen, damit wir morgen wiederholen können in unserer Sendung Bonjour Salut. Machen wir ganz schnell. Der erste Neuvorschlag im Hit Express war Status Quo, What You're Proposing. Ciao!

Die Gruppe Police ist seit einigen Wochen, einigen Monaten bei uns erfolgreich mit verschiedenen Titeln bereits. Und hier als dritter Neuvorschlag, Don't Stand So Close to Me. Das ist The Police.

0: Eine Melodie aus dem Schamoni-Film Das Traumhaus, interpretiert von Thomas Vogt, geschrieben von Peter Herbolzheimer. Ein Name, der den Musikinteressierten mit Sicherheit ein Begriff ist. Thomas Vogt und Wohin? Vierter Neuverschlag.
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Und die Gumbay Dance Band bringt wieder einmal Musik, die aus der Sonne kommt. Eldorado, so heißt ihr neuester Titel. Die Gumbay Dance Band ist unser fünfter Neuvorschlag.

Golden Dreams of Eldorado. Und wir kommen zu den Platzierungen, den 15 erfolgreichsten Schlagern der Europawelle, internationalen Schlager natürlich in dieser Woche. Die Gruppe Ottawan, tja, die kennen Sie mit Sicherheit aus vielen, vielen Titeln, die bereits sehr, sehr erfolgreich waren, aus der Disco-Szene. Zum 8. Mal dabei, das bedeutet für Sie, dass Sie in dieser Woche zum letzten Mal bei uns vertreten sind. Und Sie konnten auch gleichzeitig einen Schritt zurück hinnehmen. Vom 11. zurückgefallen auf den 15. Platz, die Gruppe Ottawan und You're Okay.

Die Gruppe Ottawan war zum letzten Mal dabei, Arabesque zum ersten Mal. Take Me, Don't Break Me, zum ersten Mal dabei auf dem 14. Platz.

Another One Bites the Dust, das ist die Gruppe Queen. Wissen die Fans natürlich, von 15 vor auf den 13. Platz und bei uns zum zweiten Mal vertreten Queen.

Und Smokey ist wieder einmal dabei. Von 10 zurückgefallen auf 12. Zum dritten Mal konnten sie sich platzieren in dieser Woche mit Run to Me.

Wenn einer eine Reise tut, dann kann er was erleben. Und als Truckstop aus Hamburg zum ersten Mal nach Berlin kam, sind sie natürlich auch gleich versackt. Bei uns auf dem 8. Rang die Story dieser Episode ihres Lebens. Old Texas Town, die Westernstadt. Old Texas.

Eine Dame und ein Clown, das können natürlich ganz lustige Paarungen sein. Ich weiß nicht ganz genau, wie Volker Lechtenbrink das sieht. Er auf jeden Fall kam mit dieser Platte in dieser Woche bei uns auf den 7. Platz. 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

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Von 8 wieder 2 Punkte nach vorne kam mit dieser Melodie Udo Jürgens. Er ist zum 6. Mal dabei und gehört mit Sicherheit im Augenblick zu mit dem erfolgreichsten in der deutschen Schlagerszene. Udo Jürgens, alles im Griff. Alle.

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Und hier ist Katja Epstein. Auch für Sie gibt es die rote Karte. Sie muss ausscheiden, war 8-mal bei uns vertreten. Wir sind gespannt, was sie anschließend auf der Platte bringen wird. Auf dem 5. Rang, wie gesagt, heute zum letzten Mal dabei. Dann heirat doch dein Büro.

Und auch Irene Shear hat sich auf die Suche gemacht nach einer verwunschenen Insel namens Xanadu. Eigentlich hat sie das getan zusammen mit Olivia Newton-John, die diese Platte, wie Sie wissen, im Original gesungen hat. Irene Shear auf dem vierten Rang mit Xanadu.

Und hier ist der dritte Platz in dieser Woche. Wir kommen zu den großen drei. Cliff Richard hat ihn inne von 4 auf 3 wieder nach vorne gekommen. Und hier ist sein... Dreaming mit Cliff Richard auf dem dritten Platz. Und der zweite Platz belegt von Peter Maffay. Und seine Melodie, das wissen Sie mit Sicherheit, ist entnommen seiner neuesten Langspielplatte Revanche. Hier ist sie.

und der Spitzenreiter für Sie als letztes im Schnelldurchlauf präsentiert. Howard Carpendale, die Nummer 1, und seine Melodie heißt Es geht um mehr. Es geht

0: Tatum und zwei. Tja, und das war, meine Damen und Herren, der Schnelldurchlauf des Hit-Express der internationalen Hitparade von SR1 Europa Welle, Ausgabe 44. Jetzt habe ich ein furchtbar schlechtes Gewissen und gebe ganz schnell rüber an Wolfgang Dorn und verziehe mich. Tschüss, Wolfgang.
1: Wieso?
0: Tschüss.
1: Du hast doch nur 10 Minuten gebraucht. Willst du noch 10 Minuten bleiben?
0: Nee, ja doch, bleiben schon. Ja, aber ich wollte auch so viel Musik nicht wegnehmen. Hast dir solche Mühe gemacht mit dem Aussuchen, abhören und was man hier
1: alles so tun. Ja, es war ein ganz schnelles Programm. Also, los geht's mit Harpo und Horoscope.

Journal 2 auf SR1 Europawelle Saar. In dieser Stunde mit viel Musik angefüllt, sozusagen zur Einstimmung auf das, was Sie sportlich gleich erfahren werden, so ab 15 Uhr und 5 Minuten. Ab 15.30 Uhr sind wir bei allen Bundesligaspielen wieder mit von der Partie. Das wissen auch die meisten Stammhörer inzwischen schon. Ich habe jetzt eine Platte aufgelegt von einer Gruppe aus den Vereinigten Staaten von Amerika, die sich einen großen Namen schon seit vielen Jahren gemacht hat, die Commodores. Vier Musiker mit Riesenerfolg, darf man sagen. Zwei Langspielplatten sind mir in besonders guter Erinnerung. Das war einmal die LP Heroes und die andere Midnight Magic. Und der folgende Titel, sehr gemütlich, sehr langsam gesungen, aber sehr, sehr gut gemacht. Three Times a Lady.

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4: Es war soeben 14.32 Uhr. SR1, Europawelle Saar, die Verkehrslage Rheinland-Pfalz, B257 Bonn in Richtung Nürburgring, vor Altenahr ein Stau von 4 Kilometer Länge infolge hohen Verkehrsaufkommens im Baustellenbereich. Nebel mit Sichtweiten von unter 100 Meter behindert den Verkehr auf der A48 Trier-Koblenz, besonders im Bereich Mayen-Koblenz.

Ich habe so den Eindruck, dass die italienischen Künstler gerade in der letzten Zeit mit ausgewachsenen Urwürmern so in der Länge von 4 bis 5 Minuten riesigen Erfolg haben. Und Umberto Tozzi, den wir gerade gehört haben, mit Dimmi di No, hat da auch so ein Werk fabriziert, von dem man sagen darf, das wird so ein richtiger Dauerbrenner. Lässt sich auch sehr leicht aussprechen, dieser Refrain Dimmi di No, auch wenn man nicht wie ich Italienisch kann. Nun zu Crystal Gayle, die ja viele Jahre nur mit mittlerem Erfolg aufgetreten ist, so als kleine Schwester der bekannten Loretta Lynn, bis ihr 1977 mit dem sanften Liebeslied Don't Make My Brown Eyes Blue ein Superhit gelungen ist. Crystal hier zu hören mit Megadream, Come True.

Journal 2 auf SR1 Europawelle Saar, 14 Uhr und 45 Minuten. Billy Joel war das gerade. Die Hollies haben vor gar nicht allzu langer Zeit eine erfolgreiche Deutschland-Tournee hinter sich gebracht und bei dieser Gelegenheit auf der Bühne auch einige Buddy Holly-Titel vorgestellt, die sie gesammelt haben auf ihrer neuen Langspielplatte. Und wie das oft so ist, da wird dann ein Titel ausgekoppelt, erscheint auf einer kleinen, auf einer Single-Schallplatte. Heartbeat, die A-Seite, und die B-Seite darf ich Ihnen nun präsentieren. Take Your Time.

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Und was Sie auch ganz gut gebrauchen könnten am heutigen Samstag, das sind, naja, schöne, ausführliche Sportinformationen. Und dafür ist Hans Bierwanger zuständig, der gleich so in etwa 10 bis 11 Minuten hier im Studio sitzen wird. Ich sage Tschüss, wünsche Ihnen einen schönen Samstag und einen schönen Sonntag. Ihr Wolfgang Dorn.

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1: Hallo alle zusammen zu 50 plus Musik für Fans. Mit einem Titel aus dem Jahr 1986 habe ich diese Stunde von 50 plus Musik für Fans aufgemacht. Bonnie Tyler, ihre Version von Band of Gold, ein Titel, der im Original schon Anfang der 70er Jahre von Freda Payne auf den Markt kam. Aber auch die 86er Version von Bonnie Tyler ist sehr schön, wie ich finde. Bonnie Tyler wurde am 8. Juni 2026 75 Jahre alt und ist jetzt einen Monat nach ihrem 75. Geburtstag in Faro in Portugal, in dem Krankenhaus, in dem sie wegen ihrer Krankheit, einem Darmdurchbruch, behandelt wurde, verstorben. Für mich Grund genug, noch einmal an die großen Erfolge dieser Künstlerin zu erinnern. Und dementsprechend in dieser Stunde von 50 plus Musik für Fans nur Musik von Bonnie Tyler. Und wenn wir eben gerade schon angefangen haben mit einem Titel aus dem Jahr 1986, wollen wir jetzt der Reihe nach durchgehen. 1951 wurde Gaynor Hopkins in Skewen in Neath in Wales geboren und fing schon in ihrer Jugend an zu singen. Die Band damals hieß Bobby Wayne and the Dixies. Dann gründete sie eine eigene Band und nannte sie Imagination, hatten aber nichts mit den Imagination aus den 70er Jahren, die wir kennen, zu tun. Fast ein Jahrzehnt tingelte Bonnie Tyler mit ihrer Band Imagination durch die Kneipen und Clubs in Südwales, heiratete zwischendrin Robert Sullivan und wurde durch Zufall 1974 entdeckt und nach London eingeladen, wo sie ihre erste Single produzierte, My My Honeycomb.

My My Honeycomb war noch ein ziemlicher Flop, kam in keine Charts. Aber dann die zweite Single, da hat's gleich richtig geknallt. Das Album damals hieß The World Starts Tonight und da ging die Welt für Bonnie Tyler richtig los. Am 17. Juni 76 ist diese Aufnahme veröffentlicht worden, war im Vereinigten Königreich eine Nummer 9, in Österreich eine 12 und bei uns eine 3 und 33 Wochen in den Charts. Lost in France von Bonnie Tyler. Bonnie Tyler ist am 9. Juli 2026, kurz nach ihrem 75. Geburtstag, in Faro in Portugal verstorben. Ihre Langspielplatte The World Starts Tonight war außer in Skandinavien nicht so unbedingt ein Riesenrenner, obwohl da schöne Sachen drauf waren, wie zum Beispiel More Than a Lover, was in Großbritannien in die Charts kam und bei uns das eher countryhafte Heaven in den Top 25 der deutschen Singlecharts stand.

Zwischen den beiden Songs Heaven und dem eben gerade gehörten It's a Heartache musste sich Bonnie Tyler einer Stimmbandoperation unterziehen. Sie hatte Knötchen auf ihren Stimmlippen, die ließ sie entfernen und seitdem ist ihre Stimme heiser, weil sie eben nicht auf den Arzt gehört hat und hat zu früh wieder angefangen zu singen. Jeder ging davon aus, dass die Karriere damit zu Ende sei, aber mit ihrer Reibeisenstimme ging sie erst richtig los für Bonnie Tyler. Mit ihrer Single It's a Heartache aus ihrem zweiten Album Natural Force landete sie 1978 einen Welthit. Die Single erreichte Platz Nummer 1 in Frankreich, in Australien, Platz Nummer 2 in Deutschland sowie die Top 5 in Großbritannien und in einigen anderen europäischen Ländern sowie in den USA. Daraufhin unternahm sie dann auch ihre erste Tournee durch die USA. Im Sommer 1978 erreichte Here Am I die Top 20 in Deutschland und in Skandinavien. 9 Wochen war Here Am I in den deutschen Charts. Yeah.

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1: Bonnie Tyler konnte am 8. Juni 2026 noch ihren 75. Geburtstag feiern. Jetzt, einen Monat später, ist sie an den Folgen einer schweren Krankheit in Faro in Portugal verstorben. Das, was wir da eben gerade gehört haben, stammt aus ihrem 1983 erschienenen Album Faster Than the Speed of Night. Der Song Total Eclipse of the Heart, geschrieben von Jim Steinman, erklomm die Charts weltweit und blieb für Wochen Platz Nummer 1 auf beiden Seiten des Atlantiks. In Deutschland war es eine Nummer 16. Das millionenfach verkaufte Album, das in Großbritannien auf Platz 1 einstieg, brachte Bonnie Tyler 1984 2 Grammy-Nominierungen für die beste Popsängerin und die beste Rockmusikerin ein. Im selben Jahr nahm sie mit Shakin' Stevens das Rock'n'Roll-Duett A Rockin' Good Way to Mess Around and Fall in Love auf und landete damit einen weiteren Top-5-Hit in den britischen Single-Charts.

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Auch dieser Song stammt aus dem Jahr 1984 und damit hatte Bonnie Tyler einen großen Erfolg. Holding Out for a Hero war Platz 2 in Großbritannien und Platz 19 in Deutschland. Das zweite Album, das unter der Regie von Jim Steinman eingespielt wurde, erschien 1986 unter dem Titel Secret Dreams and Forbidden Fire. In den USA hatte es keinen Erfolg und verkaufte sich auch in Großbritannien und in Deutschland eher mittelmäßig. Lediglich in den skandinavischen Ländern, Frankreich und der Schweiz konnte es an den Erfolg des Vorgängers anknüpfen. Die daraus ausgekoppelten Singles waren ebenfalls nicht überall erfolgreich. So geriet die Rockhymne If You Were a Woman and I Was a Man zwar in Frankreich zu einem Top-10-Hit, konnte sich aber im Rest der Welt ebenso wenig durchsetzen wie die aufwendige Bombastballade Lovin' You's a Dirty Job, But Somebody's Got to Do It. Das hat sie im Duett mit Todd Rundgren aufgenommen. In dieser Reihenfolge If You Were a Woman and I Was a Man und anschließend dann Lovin' You's a Dirty Job.

1987 sang Bonnie Tyler den Titelsong Islands des gleichnamigen Albums von Mike Oldfield. Das haben wir eben gerade gehört hier in 50 plus Musik für Fans. Und dann ging es ihr so, wie es schon vielen anderen vor ihr gegangen ist. Auf ihrem Album Hide Your Heart gab es den Titel The Best. Ja, genau den. Und das war die erste Version von Bonnie Tyler. Tina Turner hat ihn wesentlich später erst aufgenommen. Allerdings wurde es dann auch still um Bonnie Tyler und 1991 verhalf ihr Dieter Bohlen zu einem Comeback mit dem Titel Bitter Blue. Das war eine Nummer 17 in Deutschland. Für ihre großen Verkaufserfolge erhielt sie 1994 sowohl den RSH Gold Award, den Echo, als auch die Goldene Euro als erfolgreichste Künstlerin. Vor einem Monat habe ich ihr noch alles Gute zum 75. Geburtstag gewünscht und gehofft, dass sie bald wieder auf die Beine kommt. Jetzt muss ich sagen, tschüss, Bonnie Tyler. Du hast uns mit deiner Musik immer viel Freude bereitet.

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1: SR1 Europawelle Saar, Meldungen über Verkehrsstörungen liegen uns zurzeit nicht vor.
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1: Alles dann begrüßen wir erstmal Hörer auf das, genau, herzlichste, zur heutigen Ausgabe der deutschen Verkaufshitparade oder auch kurz Top 75. Ermittelt von Media Control, zu hören auf SR1 Europawelle Saar. Und dies jeden Mittwoch in dieser Stunde in der Zeit von 19.05 Uhr bis 5 Sekunden vor 8 Uhr. Guten Abend, sagt der Wolfgang Hellmann. Alstern, es geht um die 75 meistverkauften Singleplatten der vergangenen Woche, bis gestern Abend also.

Es folgen die Positionen. Position 75 heute, Don't Tell Me von Blancmange. Against All Odds von Phil Collins, Position 74. Let's Hear It for the Boy mit Denise Williams, 73. Infatuation, Rod Stewart auf 72. Rick Springfield, Love Somebody, die 71. She's Strange mit Cameo auf 70. Send Me an Angel von Real Life, 69. Stefan und Nina mit Feuerwerk, Position 68. Farewell My Summer Love, Michael Jackson, die 67. Und Dr. Mabuse von Propaganda, die 66. Dancing Girls, Nick Kershaw auf 65. Engel 07 mit Hubert K., die Position 64. I Want to Break Free von Queen, die 63. Stuck on You, Lionel Richie, Position 62. Fiction Factory, Ghost of Love, die 61. Und I Love the Night von Christa Berg, die Runde 60. Und damit kommen wir bei 59 zum ersten Neueinsteiger in der heutigen Ausgabe vom 29. August. Neu dabei: Tracy Ullman und Sunglasses.

Dies also war das hübsche Lieblein von den Augengläsern oder auch Brille genannt. Sunglasses Tracy Ullman, neu dabei, erster Neueinsteiger von 0 auf 59. Wie heißt dieser Spruch? Wenn's am Abend an Musik gefehlt, flugs das Kraftpaket gewählt. Naja. Und das Ganze kann man hören auf der Mittelwelle 1422 kHz gleich 211 Meter und auf UKW im Kanal 3 88 MHz in Stereo. Wir hatten die 59, der erste Neueinsteiger, die Tracy war das. Und auf 58, genau, da kommt der zweite Neueinsteiger. Und das ist Rod Stewart in der ersten Woche dabei mit Some Guys Have All The Luck.

Dies also war der zweite Neueinsteiger für heute. Zugleich die neue Position 58 von 0 auf diese Position. Some guys have all the luck mit Rod Stewart. Kenny Loggins belegt die Position 57 mit Navaswol Footloose. Only When You Leave mit Spandau Ballet 56. Stay the Night Chicago 55. Duran Duran mit Reflex auf 54. High on Emotion von Chris de Burgh die 53. Und bei 52, na, was machen wir da? Genau, da stoppen wir. Denn dort ist der dritte Neueinsteiger zu finden. Von 0 auf Position 53, ein Titel, den wir alle im Original von ABBA kennen. In der neuen Version platziert Blancmange mit The Day Before You Came.

Day Before You Came von Blancmange. Dritter Neuansteiger von 0 zur Position 52. P-Line Happy Children die Position 51. Gemini mit Magdalena die Position 50. Und Sweet Somebody von Shannon die 49. Wir kommen zum vierten Neuansteiger in der heutigen Ausgabe vom 29. August. Neu dabei in der deutschen Verkaufshitparade von 0 auf Position 48, Al Corley. Viele werden ihn kennen als ehemaligen Schauspieler aus der Serie Denver Clan. Hier ist er mit Square Rooms.

Nach Tracy Ullman, Rod Stewart und Blancmange der Neue, der vierte Neue im Bunde Al Corley von 0 auf Position 48 mit Square Rooms. Searching von Hazel Dean belegt die Position 47 und bei 46, da haben wir einen Re-Entry, wie das so schön heißt. Vor 14 Tagen kam er rein, der Chris Rea mit Touché d'Amour. Letzte Woche fiel er wieder raus und heute erneut von 0 auf Position 46. Also deshalb, Chris Rea und Touché d'Amour.

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1: Somit ist Chris Rea der erste Wiedereinsteiger für heute, erneut von 0 auf die Position 46 mit dem Titel Touché d'Amour. So, jetzt muss der Onkel Wolfgang erstmal was anderes machen. SR1 Europawelle Saar, Meldungen über Verkehrsstörungen liegen uns zurzeit nicht vor.

So, wie weit sind wir denn? Wir hatten es geschafft von 75 bis zur Position 46. Na, dann machen wir doch bei 45 weiter. Und dort zu finden ist heute der Peter Schilling mit Terra Titanic. I Feel Like Buddy Holly von Alvin Stardust, Position 44. Marlene Ricci mit Tonight, die 43. Und Jennifer Rush mit 25 Lovers, die Position 42. State of Shock, die Jacksons, 41. Oh Baby, Münchner Freiheit, 40. A Flock of Seagulls, The More You Live, The More You Love, die Position 39. Cyndi Lauper, ganz oben in Amerika, bei uns zu finden auf Position 38 mit She Bop. Tja, und nach dem Riesenerfolg von Self Control hat's die Laura wieder geschafft, von 0 auf 37 einzusteigen mit ihrer neuen Singleplatte, unser fünfter Neueinsteiger für heute, Laura Branigan und The Lucky One.

Neueinsteiger 5. Das war Laura Branigan, Position 37, damit für den Titel The Lucky One. Self-Control in der Version mit Raff zu finden in dieser Woche auf Position 36. Und wir hätten den 6. Neueinsteiger zu bieten. Von 0 zur Position 35, ein Titel, der erstmal in Österreich ganz oben war, dann kam er so langsam über Bayern. Tja, hier hoch. Und jetzt hat er es auch geschafft, in der deutschen Verkaufshitparade Fuß zu fassen. Die Gruppe heißt STS und diese drei Buchstaben stehen für die Nachnamen der drei Herren. Der eine heißt Steinbecker, der andere Thiemischel und der dritte heißt Schiffkowitz. Also kurz STS und der Titel heißt Fürstenfeld. Und das ist unsere neue Position 35.

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Ja, das waren also die Herren Steinbecker, Thiemischel und Schiffkowitz oder auch kurz STS mit dem Titel Fürstenfeld. Und das war unser sechster Neueinsteiger von 0 zur Position 35. Elton John, Sad Songs, die 34. Dancing with Tears in My Eyes von Ultravox, die 33. Und dieser Tusch war für den siebten Neueinsteiger von heute. Von 0 zur Position 37. Divine und You Think You're a Man.

Unser siebter Neuansteiger für heute von 0 zur Position 32, das war You Think You're a Man von Divine. Und damit kommen wir gleich bei der Position 31 zum ersten Aufsteiger in der heutigen Ausgabe. Letzte Woche, also am letzten Mittwoch, Position 53, für heute nach oben auf die 31, und das ist Roger Whittaker mit Eloisa.

Das war der Aufsteiger von 53 nach oben auf die Position 31, Roger Whittaker mit Eloisa. Die Hesser kommen mit den Rodger Monotones auf 30, Eartha Kitt, I Love Mandy 29. Jump, die Pointer Sisters 28. It's a Hard Life, Queen 27. Und Down on the Street von Chuck Attack, die 26. My Soul and Raps Tonight, Savage Progress 25. Dream von P-Lion auf 24. Catch Me, I'm Falling, Real Life, die 23. Und Sounds Like a Melody von Alphaville, die Position 22. OMD auf 21 mit Talking Loud and Clear. Dum Dum Girl, Talk Talk, die Position 20. Time After Time, Cyndi Lauper ist das auf 19. Lalala Linda, die Ace Cats, Position 18. Und dann kommen wir zur 17. Ein weiterer Aufsteiger für heute. Letzte Woche notiert auf 37, Limahl mit Never Ending Story.

Neverending Story mit Limahl, das war die neue Position 17. When Doves Cry mit Prince, die 16. Tina Turner, What's Love Got to Do With It, die Position 15. Wake Me Up Before You Go Go von Wham auf 14. Self Control mit Laura Bennigan, die 13. Auf 12, I Won't Let the Sun Go Down on Me, Nick Kershaw. Slice Me Nice von Fancy, immer noch erfolgreich, auf 11. Übrigens, morgen Abend im Hit-Tipp 18.10, da wird die neue Singleplatte von Fancy vorgestellt, zum ersten Mal. 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Fancy also auf 11, auf 10, Billy Idol, Eyes Without a Face. Männer von Herbert Grönemeyer auf 9, Mike Oldfield, Two Friends, die Position 8. Precious Little Diamond von Fox the Fox, die Position 7. Two Tribes von Frankie Goes to Hollywood auf 6. Und damit kommen wir zur Top 5. Und da haben wir von 6 auf Position 5, also um einen Punkt nach oben, die Klaus-Lage-Band mit 1001 Nacht.

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1: Genau, wir sind bei den meistverkauften, bei den Top 5 Platten in dieser Ausgabe vom 29. August. Die 5 haben wir gerade gehört, von 6 um eine Position nach oben in dieser Woche, die Klaus Lage Band mit 1001 Nacht. Position 4, Bronski Beat, Small Town Boy. Position 3, gefallen von 1, Evelyn Thomas, High Energy. Das heißt, es gibt heute eine neue 1. Auf jeden Fall die 2, die heißt nach wie vor Such a Shame und kommt von Talk Talk. Und da wir letzte Woche so einen Riesenaufsteiger hatten, das war Giorgio Moroder, ist fast klar gewesen, dass er es heute schafft mit der Position 1. Und das hat er auch. Und das war dann auch fast die heutige Ausgabe der deutschen Verkaufshitparade. Morgen 18.10 Uhr treffen wir uns zur Sendung Hit-Tipp. Und jetzt in voller Länge mit einem Tschüss von Wolfgang Hellmann. Reach Out von Giorgio Moroder, die neue 1 in Deutschland.

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Hallo und willkommen zu einer neuen Ausgabe von Matzes Musicbox hier beim OK Saar. Gerade gehört habt ihr die Band Karpatenhund aus Köln. Gegen den Rest der Welt hat sie gesungen. Das war 2007 übrigens auch die Titelmelodie der Sitcom Türkisch für Anfänger, die in der ARD lief. Als nächstes geht's weiter mit Ich und Ich. Die wünschen uns nun eine gute Reise durch diese Ausgabe der Musicbox und die nehmen uns mit in ihr Universum.

Was gibt es zu diesem Titel wohl noch zu sagen? Außer vielleicht, ich habe eine Wassermelone getragen. 28 Coverversionen gibt es von Time of My Life. Hier beim OKSAR lief das Original von 1987 mit Bill Medley und Jennifer Warnes. Ein Jahr früher, und zwar 1986, wurde das Duo Roxette in Schweden gegründet. Leider starb Marie Fredriksson schon 2019, aber ab Februar 2025 soll die Band wieder auf Tour gehen, und zwar sind Konzerte mit Lena Philipsen geplant. Hier sind sie jetzt zu hören mit It Must Have

0: Wer Matzes Musicbox schon öfter gehört hat, weiß, dass an dieser Stelle nun eine neue Folge Traumschiff kommt. Dort sind heute alle im Prüfungsstress. Hören wir mal rein, wie es gerade so läuft.
1: Computerlogbuch Nummer 1 von unserem Traumschiff. Sternzeit kann ich langsam nicht mehr hören, Captain Quark. Alle sind im Prüfungsstress. Also, ich sag's nochmal. Wer von euch Spickzettel benutzt oder beim anderen abschreibt, der kriegt eine Woche Prosecco-Verbot. Ruhe und schauen Sie gefälligst auf die Tafel.
2: Darf ich noch einmal schnell austreten?
1: Nein, das ist zu spät nach der Prüfung. So, erste Frage. Sie fliegen mit einem bemannten Raumschiff vom Typ Starfire Adonis unter Lichtgeschwindigkeit, aber mit Warp-Antrieb.
2: Scheiße, Captain, bei Warp war ich krank.
1: Mit Warp-Antrieb von der Venus zum Pluto. Gleichzeitig verlässt eine Raumfähre vom Typ Starfire Poseidon den Pluto in Richtung Venus mit doppelter Lichtgeschwindigkeit, aber ohne Warp-Antrieb. Wo treffen Adonis und Poseidon aufeinander?
2: Im Darkroom.
1: Falsch, Schrotte. Nächste Frage. Was versteht man unter Schallgeschwindigkeit?
2: Der Schall kann überhaupt nicht fliegen.
1: Sagen Sie es ruhig laut, Mr. Spuck, damit wir alle lachen können.
3: Oh, Gott sei Dank. Wer zuerst an der Tischtennisplatte ist, hat gewonnen. Hey, das gilt nicht.
1: So eine Rasselbande.

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1: Pharrell Williams und Happy haben hier für gute Laune gesorgt. Hier ist der Okasar mit Matzes Musicbox und Matthias am Mikrofon. Bei guter Laune wollen wir auch bleiben. Der Komiker und Autor Tommy Krabbeis dürfte einigen vielleicht noch bekannt sein aus der Sendung RTL Samstagnacht. Was einige jetzt vielleicht nicht wissen, ist, dass er auch der Erfinder oder vielmehr der Bäcker von Bernd das Brot ist. Dafür hat er 2004 sogar den Grimme-Preis erhalten. Warum ich das jetzt alles erzähle? Nun, Bernd hat Geburtstag. Der wird nämlich dieses Jahr 25 Jahre alt. Er selbst würde jetzt vielleicht Mist sagen, aber feiern werden wir ihn trotzdem.
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0: Unvergessen der König von Deutschland, Rio Reiser, mit seinem musikalischen Vermächtnis. Eine ganze Reihe Künstler hat er beeinflusst mit seiner Musik, unter anderem Echt, Fettes Brot, Die Prinzen und auch Jan Delay. Papa Charlie hat gesagt, 600 Folgen gibt es von dieser überaus erfolgreichen Kurzhörspielreihe mit leichten satirischen Zügen und einige ARD-Rundfunkanstalten haben daran mitproduziert. Natürlich auch der Saarländische Rundfunk. 2015 gab es ein kurzes Revival mit Bastian Pastewka als Vater. Die Reihe nannte sich Papa Kevin hat gesagt. Aber wir bleiben hier beim Original. Hier kommen jetzt Gerd Hauke und Peter Hegt mit Papa Charlie hat gesagt und es geht ins Frühjahr, der Papa muss sich trimmen, der muss ein bisschen auf die Figur achten.
1: Papa? Papa? Charlie hat gesagt.
2: Mach deine Liegestütz.
1: Ich bin schon fertig.
2: Nur nicht schlapp machen.
1: Papa, Charlie hat gesagt, sein Vater braucht keinen Fitnessraum.
2: Fitnessraum gehört in jeden besseren Haushalt. In jeden...
1: Charlie sagt, sein Vater kann 100-mal Seil springen. Wenn er Lust dazu hat. Aber meistens hat er keine Lust dazu. Weil er sowieso in Form ist, sagt Charlie.
2: Ja, der arbeitet eben körperlich und ich... geistig, ne?
1: Aber du willst doch auch so gut werden wie Charlies Vater, deshalb.
2: Quatsch, ich brauch das als Ausgleich für meine Arbeit im Büro.
1: Weil du immer auf dem Stuhl sitzt und einen Bauch kriegst.
2: Was?
1: Mama sagt, du hast einen Bauch. Deshalb kriegst du auch nur noch Quark zum Abendessen. Kannst du nicht mehr?
2: Ich werd mal ein bisschen Radfahren.
1: Finde ich auch bequemer. Da kann man wenigstens sitzen.
2: Hält nicht so viel. Siehst doch, dass ich trainiere.
1: Ach so. Bist du denn nicht stark genug für deine Arbeit im Büro?
2: Natürlich bin ich stark genug. Aber im Büro...
1: Jetzt kannst du nicht mehr.
2: Klar kann ich noch. Aber im Büro, da schlafen eben die Muskeln.
1: Das macht doch nichts. Bei Charlies Vater, da wäre das was anderes. Aber wo du doch deine Muskeln gar nicht brauchst bei deiner Arbeit.
2: Wenn die Muskeln schlaff werden, dann wird auch der Geist schlapp und schlappe Leute haben bei uns nichts verloren.
1: Ja, aber ein bisschen schlapp bist du doch schon, oder?
2: Himmel, Herrgott, noch mal!
1: Weil du so langsam strampelst.
2: Das nennt man Intervalltraining.
1: Ein Glück, dass du so klug bist, Papa. Sonst hättest du nicht gewusst, warum du so langsam strampelst. Warum darf man denn eigentlich nicht schlapp sein in eurem Büro, Papa?
2: Wer schlapp ist, der wird auch krank. Und wer krank ist, der kann nicht arbeiten.
1: Charlie hat aber gesagt, meistens wird man von Arbeiten krank. Hat sein Vater gesagt.
2: Ja, er hat wohl keine Lust zu arbeiten. Ein bisschen boxen, denn die Handschuhe.
1: Er sagt, zum Beispiel gibt's eine Mehlstauballergie oder so ähnlich.
2: Was gibt's?
1: Das ist, wenn ein Bäcker das Mehl nicht verträgt, was da immer so in der Luft rumfliegt. Und dann wird er krank und muss seinen Beruf wechseln. Oder manchmal kann er überhaupt nicht mehr arbeiten, wegen Bronchitis oder so. Hat Charlie gesagt.
2: Das ist ganz was anderes. Das ist eine Berufskrankheit. Es gibt noch mehr Berufskrankheiten.
1: Dicke Bäuche auch?
2: Krankheiten, habe ich gesagt. Die schwere Verantwortung. Magengeschwüre gibt's da häufig. Ach, ewig diese Magengeschwüre in der Abteilung.
1: Ja, und damit kann man mit Boxen was machen? Sag mal, Papa, warum trainierst du eigentlich nicht im Büro mit den anderen?
2: Du hast vielleicht Einfälle.
1: Wenn die auch im Büro arbeiten, müssen sie doch genauso trainieren, weil sie auch immer nur auf dem Stuhl rumsitzen und einen Bauch kriegen.
2: Sei nicht albern, wenn auf einmal im Büro alle rumturnen wollten.
1: Ja, aber du und deine Kumpels aus dem Büro, ihr trainiert doch bloß, damit ihr arbeiten könnt. Hast du gesagt? Dann könnt ihr doch auch bei der Arbeit trainieren.
2: Ein Büro ist ein Büro. Und in der Arbeitszeit wird gearbeitet.
1: Ich meine doch bloß eine halbe Stunde am Tag. Mehr trainierst du hier zu Hause auch nicht.
2: Ah, das rechne mal aus. 500 Mann, eine halbe Stunde am Tag. Den Arbeitsausfall. Den kann doch keiner bezahlen. Und außerdem...
1: Was außerdem?
2: Weißt du, das gäbe so einen Massenbetrieb.
1: Was ist denn das, ein Massenbetrieb?
2: Ja, wenn eine Unmenge Leute... Ja, wenn die eben alle auf dem Haufen rumspringen.
1: Das fände ich aber prima.
2: Aber weißt du...
1: Wenn wir Versteck spielen zum Beispiel, wenn wir da ordentlich viele sind, dann ist das doch viel spannender.
2: Versteck spielen?
1: Ja, oder Fußball, da braucht man doch auch zwei Mannschaften. Alleine ist doch sowas langweilig.
2: Ja, bei Kindern ist das was anders.
1: Wieso?
2: Sag mal, kannst du dir gar nicht vorstellen, dass man als Erwachsener das nicht vertragen kann? Wenn alle um einen rumspringen und schwitzen und stöhnen.
1: Ja, aber der Vater von Charlie spielt doch auch nicht alleine Fußball. Der ist nämlich im Verein. Hast du auch keine Lust, mal mit Charlies Vater Fußball zu spielen?
2: Nee. Charlies Vater soll mit Leuten seines Schlages Fußball spielen. Die sind körperlich... ich meine, die passen nicht zu mir. Die sind eben anders.
1: Und deshalb trainierst du hier allein zu Hause?
2: Jawohl. In meinem Fitnessroom.
1: Trainieren die anderen aus deinem Büro auch zu Hause in ihrem Fitnessroom?
2: Weiß ich nicht. Aber die was auf sich halten, bestimmt.
1: Das ist aber ganz schön teuer.
2: Was?
1: Mama hat gesagt, die Geräte kosten so viel Geld. Ihr wär's lieber...
2: Was geht das die Mama an? Ich verdiene doch das Geld.
1: Komisch. Weißt du, weil Charlie nämlich gesagt hat, der Sportverein, wo sein Vater drin ist, der kostet fast gar nichts. 2 Mark oder sowas. Und Geräte haben die auch.
2: Ich sag dir doch, Charlies Vater und seinesgleichen, zu denen passe ich nicht.
1: Du kannst ja vielleicht mit deinen Kollegen aus dem Büro einen Verein aufmachen.
2: Ich hab dir doch erklärt. Och, was reg ich mich auf.
1: Ich meine ja nur, weil Charlies Vater nur 2 Mark bezahlt. Und du und die Leute aus deinem Büro, ihr kauft euch so teure Geräte. Und dabei sind es dieselben wie im Verein, sagt Charlie.
2: Wer in seinem Büro fit bleiben will, der darf die finanziellen Opfer nicht scheuen. Und außerdem arbeite ich ja schließlich dafür.
1: Du arbeitest, damit du die Geräte bezahlen kannst?
2: Auch, verdammt nochmal.
1: Und die Geräte hast du, damit du trainieren kannst?
2: Ja.
1: Und trainieren tust du, damit du arbeiten kannst? So, Charlie hat gesagt, sein Vater trainiert, weil es ihm Spaß macht. Und hinterher gehen sie einen saufen. Macht es dir eigentlich auch Spaß?
2: Darauf kommt's nicht an.
1: Worauf kommt's denn an, Papa?
2: Das habe ich dir doch schon 100 Mal erklärt. Hörst du eigentlich nicht zu? Weil ich fit sein muss, weil ich dafür Geld kriege. Hier die Arbeit, hier das Geld.
1: Charlies Vater arbeitet aber auch fürs Geld. Also da finde ich, da seid ihr gleich. Dann kannst du eigentlich auch mit ihm trainieren. Ist doch langweilig so alleine. Und Geräte haben die da auch. Ehrenwort. Na schön, du bist eben nicht so gut wie Charlies Vater. Aber der lässt dir bestimmt eine Vorgabe.
2: Jetzt aber raus. Raus aus meinem Fitnessraum!

Whoopi Goldberg mit einem Song, der ursprünglich aus dem Jahr 1967 stammt. Der wurde hier für den Film Sister Act 2 in göttlicher Mission verwendet. In dem Song geht es um die Themen grenzenlose Liebe, Selbstbewusstsein und daran, an seine Träume zu glauben. Von daher passt der Titel eigentlich ganz gut zu dem Film. Die Wise Guys, zu Deutsch die Schlaumeier, eine Musikgruppe, die Anfang der 90er Jahre aus einer Schulband hervorging, hat sich mit der deutschen und mit der englischen Sprache beschäftigt. Herausgekommen ist ein denglisches Lied. Das wollen wir uns jetzt mal anhören. Viel Spaß!

42 Jahre ist das jetzt schon her und es ist immer noch gruselig, wobei ich bei diesem Titel mehr Lust auf Mittanzen bekomme, obwohl ich den Thriller-Tanz gar nicht richtig beherrsche, denn ich bin nämlich eher so die Generation Los del Rio und Macarena. Ja, das war sie schon wieder fast. Matzes Musicbox geht auch für diese Ausgabe zu Ende. Keine Angst, es ist nicht das Ende der Welt, wie wir es kennen, auch wenn R.E.M. uns jetzt eines Besseren belehren wird. Ich hoffe, ihr wurdet gut unterhalten, hattet ein bisschen Kurzweil und ein bisschen Spaß und seid auch beim nächsten Mal wieder dabei, wenn wir wieder beim OKSA sind und es heißt Matzes Musicbox, eine neue Ausgabe. Ich verabschiede mich, am Mikrofon war Matthias Heckmann. Bis zum nächsten Mal. Ciao.

Meine lieben Freunde zu Hause, eine schöne guten Abend, buonasera, herzlich willkommen, ciao Italia, nur italienische Musik heute Abend, wie jede Woche, Festa, sì, è qui la Festa, Festa.

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Ja, wenn du willst, eine dedica machen von deine Freunde, von deine Freundin, von deine Mama, von deine Papa, von deine Geburtstag, es ist egal was, ruf mich und dann ich mache deine schönen Titel. Musica italiana, ci siamo, Anastasia und Eros Ramazzotti, ragazzi, loro, un

0: Musik kommt in dein Herz direkt und dann explodiert l'amore. Ja, das ist das Thema für die italienische Musik, für unsere Zeit. Ne? Heute sind die modernen, die Jungen, ja, singen nicht mehr von l'amore, l'amore, l'amore. Er singt von anderen, von Rap, von. Das ist ganz anders. Das ist Musik, wo nel cuore, ja. Das ist die Musik, wo immer in der Herz. Zum Beispiel jetzt, Amedeo Minghi e Mieta war im Festival von Sanremo 1990. Vattene amore. Das ist una canzone d'amore bellissima, affascinante. Aber gewonnen die Festival von Sanremo. Das ist ein großes Festival für la canzone italiana. Sind jede Jahre in Januar, Anfang Februar. Das ist seit 1995 war die erste Mal vom Festival von Sanremo. So, ragazzi, abbiamo le dediche, ja. Dediche, ja, du sagst mir, was ist dediche, wenn du an Radio sagst, oh, ich liebe meinen Mann, Alfredo, ich will diese Lieder machen, das ist eine Dedica, ja, und wenn du willst, du magst, schreib uns, oder bei mir in der Sito, bei Facebook, Salvino Parla Greco, schreib, ja, ich will in deine Radiosendung, so, egal was, danke, Bostag, zum Beispiel, jetzt sind bei uns jede Woche, ne, steht eine fantastische Geburtstag oder eine Hochzeit, fantastisch. 25 Jahre verheiratet, oh, fantastico. Lucia e Michele aus unser Sulzbach, ja, waren heute, ne, aber so diese 25 Jahre Hochzeit. Und jetzt von Lucia e Michele ein schönes Lied von Amedeo Minghi und Mieta.
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Bravissimi, bravissimi. Mietta e Amedeo Minghi. Ja, mein lieber Freund, das ist die italienische Musik. Er kommt in dein Blut drin, wie die. Und dann er kommt wie diese große Explosion. Ja, das ist l'amore della canzone italiana. Ja, und da uns Liebe fliegen direkt in Volklingen. Marcello e Paolo per Anna e Maria. Und dann ist weiter. Heute haben wir nur ein Duetto, ne? Duetto sind duo, ja. Unser Eros Ramazzotti, Anastasia, Amedeo Minghi, Mietta. Und jetzt kommt Alotta e Alejandro Baldi. Francesca Alotta, Alejandro Baldi. Ja, das ist auch von den Lieder vom Festival von Sanremo. Das ist Non amarmi. Ah, du musst mir nicht lieben. Ja, das ist totale falso, ragazzi. Liebe sin liebe, l'amore è l'amore. Non scherziamo mica con queste cose. 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

0: Francesca Lotta e Aleandro Baldi. Bravissimi! Questa è la vera musica italiana, ragazzi. 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So, my liebe Freunde, das ist, ciao Italia, la musica italiana. Ja, bleibe mit diesem Rhythmus, vor Duetto, ja, di Duo, sì. Und jetzt kommt Ron e Tosca. Das ist ein schöner Titel, ne? Vorrei incontrarti fra cent'anni. Ich will dich sehen in 100 Jahren. Ja, fantastico, no? Ja, in 100 Jahren, ja. Ich habe schon 74, ich bin nicht Matusalem. Und jetzt weiter mit unserer Musik. Ah, nein, nein, nein, nein, nein, Momento. C'è una dedica, ja, io habe eine dedica. Roberto, per la sua bella Loredana aus Saarbrücken. Vogliamo Ron e Tosca. Applaus.
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0: Rom e Tosca, vorrei incontrarti fra 100 anni. Ragazzi, ragazzi, l'amore, l'amore, l'amore. Senza l'amore non c'è vita, sì. Bene, zwei große Artisten jetzt aus Italien. Jetzt zwei Mann Duetto, ein Mann, eine Frau, ein Mann, eine Frau, ein Mann, Mann, Frau. Jetzt zwei Männer, zwei Superstar aus Italien. Das ist Andrea Bocelli. Ich habe kennengelernt Andrea hier in, er war in der Zeit von 91 in der Saarlandal. War Andrea Bocelli war dabei. Ich habe ein schönes Interview gemacht. Es sind schon lange jetzt. Aber ich war in Rom 2010. Er war zusammen mit Renato Zero. Er war gestern in seiner Show von Renato Zero. Das ist più su. Renato Zero e Andrea Bocelli. Ja, certamente.
1: Ein gesunder Leben.
0: Certamente, certamente. Ja, in dieser Zeit, ich will dir sagen, wenn du brauchst noch etwas von Mode, Männer oder Frau oder Junge, kommst du in St. Louis bei Maurizio, Mr. Palagreco, oder bei Fausto, da Fausto Milano, a San Juan Mark, und da hast du deine Mode, aber wenn du brauchst auch die Schuhe, Klassiker, oder wenn du wirst du eingeladen in eine Hochzeit, ja, und dann die Musik kommt, läuft jetzt, ja. Andrea Bocelli, mamma mia, eccolo qua. Zwei große

0: Che spettacolo, ragazzi, che meraviglia! Claudio Baglioni e Laura Pausini. Und die Zeit sind langsam, langsam. Nicht langsam, aber so schnell weg. Ja, sind schon 5 Minuten, sind schon mal eine Stunde. Und dann ich will an denken heute Abend. Ein Freund von mir wie Toto Cutugno ist nicht mehr mit uns. Und Raffaella Carrà. Das ist heute haben uns vor ganz Abend die Duetto gemacht. Siete die alle grossen Artisten, die sind, ne? Ma Toto Cutugno und Raffaella Carrà, ich weiß, ich bin sicher, er gehört meine Sendung in der oben, in der Himmel. Ja, und das ist, ich will jetzt gehört einen großen Applaus für alle zu Hause, wo gehört diese Sendung, eine fantastische, große, spettacolare Applaus a due mostri sacri della musica leggera italiana. Sono letteralmente loro, Toto Cutugno e Raffaella Carrà. Con questo concludiamo, io vi saluto tutti, vi porto nel cuore e come sempre vi aspetto il prossimo mercoledì, stessa ora, stesso tempo, stessa frequenza, offene canale. Ich weiß euch, ja? Nächste Woche wieder Mittwoch in der gleichen Frequenz von offene Kanal Saarland. Für heute Abend sind wirklich alles. Ich liebe euch mit mio grande cuore. Ciao ragazzi, alla prossima volta. 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

Area 51, die Radioshow im offenen Kanal Saarland bei Laut FM. Heute wieder mit einem Musikspecial. Eigentlich wie immer mit einem Musikspecial mittlerweile. Aber es gibt so viele schöne Themen, über die man berichten kann, beziehungsweise Songs, die zu einem Thema sehr, sehr gut passen. Und was gibt es Schöneres als Urlaub? Und viele fahren gerne in die Berge, weil es dort auch richtig, richtig schön ist. Kann man schön wandern, vielleicht die ein oder andere Almhütte besuchen und es sich dort richtig gut gehen lassen. Das Ganze geht natürlich auch im Winter beim Skifahren. Aber ich bin ja ehrlich gesagt eher das Kind des Meeres. Ich bevorzuge gerne Strand und Meer, Hauptsache Wasser, Hauptsache ich kann meinen wunderschönen Revue-Körper irgendwo hinlegen und einfach nur die Sonne genießen. Vielleicht dann auch so ein bisschen aufs Meer hinausschauen und philosophieren, wo fahren denn jetzt die Schiffe hin? Zum Beispiel auf meiner absoluten Lieblingsinsel Wangerooge, eine wunderschöne ostfriesische Insel. Und deshalb geht es heute hier bei Area 51 eben um Strand und Meer. Songs, die irgendwas mit Meer, mit Wasser, mit Strand oder auch weitläufig mit Urlaub zu tun haben. Und da gibt es einige, habe ich in meinem Archiv entdeckt. Und die möchte ich euch heute Abend sehr, sehr gerne vorstellen. Schön, dass ihr mit dabei seid. Ich bin Oliver Köhler-Wolf und wir beginnen diese beiden Stunden jetzt mit Weezer und Island in the Sun. Und da wären wir schon auf der Insel und die liegt bekanntlich im Meer. Und von daher Volltreffer und Abfahrt in der Playlist Strand und Meer.

aus dem Jahr 1985, The Honey Trappers und Sea of Love, das Meer der Liebe. Ja, das passt. Strand und Meer, das Motto heute bei Area 51. Und jetzt To the Sea mit Jack Johnson.

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0: Robbie Williams und Beyond the Sea war auch als Filmmusik zu hören bei Findet Nemo. Und in dem Fall haben wir das Ganze dann doppelt abgedeckt zum Thema Strand und Meer.
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bisschen was Chilliges für Strand und Meer. Chris Rea on the Beach. Und ein wirklich schönes Lied mit deutschem Text, das so ein bisschen zum Träumen anregt und man sich vorstellen kann, wie es einem gehen könnte. Vielleicht auch im hohen Alter. Das Haus am See und Peter Fox. Yeah.

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1: Einen wunderschönen Strandurlaub, immer wieder gerne an der Playa, in Spanien oder auch auf einer Insel.

mal richtig was Rockiges von Silbermond mehr sein. Hier ist Area 51 mit dem Musikspezial zum Thema Strand und Meer. Heute gibt es Musiktitel, in denen weitläufig irgendwas mit Strand, mit Meer, mit See oder auch gerne mit Insel letzten Endes im Namen hat. Und nach dieser Rocknummer werden wir jetzt ein bisschen chilliger. Club Life und Funny Beach im Summer Chill Mix und Finn Kinley mit Miami Beach. In diesem Sinne, ab geht's nach Ibiza.

aus dem Jahr 2018, Ocean, vom niederländischen DJ und Musikproduzenten Martin Garrix. Hier ist Area 51 im offenen Kanal Saarland bei Loud FM. Heute unter dem Thema Strand und Meer. Es gibt Musik, die in irgendeiner Art und Weise irgendwas mit Strand, mit Meer, mit Ozean, mit Insel etc. pp. Zu tun haben. Und die folgenden beiden Titel, die auch das Orchestral Manoeuvres mit Sailing on the Seven Seas, also die fahren dann mal schön über die sieben Weltmeere, und von Robin Schulz und Mr. Proops Waves, das sind dann die passenden Wellen dazu. Und an dieser Stelle wünsche ich Mast und Schotbruch.

das mal nicht zum Thema Strand und Meer passt, dann weiß ich's auch nicht. Juli und die perfekte Welle. Ja, jetzt gehen wir ganz weit zurück in der Zeit, ins Jahr 1959. Da habe ich zwei Titel gefunden auf der Festplatte. Phil Phillips und Sea of Love und Frankie Ford mit Sea Cruise. Ja, ich würde mal sagen, ab geht's mit den Oldies.

Wunderschöne Musik aus den späten 1950er. Und jetzt machen wir einen ganz großen Schritt in die Moderne und zu den Toten Hosen. Die versuchen nach Düsseldorf ganz verzweifelt den Wannsee zu holen.

Der leckerste Kuchen überhaupt ist der Kuchen am Ozean. Cake by the Ocean von DNCE. Hier ist Area 51 beim Okasa bei Loud FM. Schön, dass ihr mit dabei seid. Heute gibt es Musik zum Thema Strand und Meer und alles, was irgendwo drumherum oder auch gerne innen drin, wie zum Beispiel eine Insel, damit zu tun hat. Toad and the Wet Sprocket. Mit einem schönen Wiener Walzer aus dem Jahr 1993, Walk on the Ocean. Und danach ein bisschen R&B, ein bisschen was zum Grooven, Glass Animals und Heatwaves. 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

Fritz und Paul Kalkbrenner, Sky and Sand. Ja, das lässt sich doch auch richtig gut damit leben. Am Strand, am Meer. Und die gab es vorhin schon mal. Juli, Regen und Meer. Und weil es so schön ist, gibt es die Jungs und Mädels aus Hessen nochmal. Hier ist der OKSA, hier ist Loud FM, hier ist Area 51.

Sendung macht Lust irgendwo auf Urlaub und ich beschäftige mich gedanklich auch schon mit dem nächsten Sommerurlaub und mit einem möglichen Pauschalurlaub. Und da hat sich mir die Frage aufgedrängt, woher stammt eigentlich der Pauschalurlaub? Wie ist das Ganze denn zustande gekommen? Ganz einfach, am 5. Juli 1841 organisierte der Tischer Thomas Cook einen Eisenbahnausflug. Es ging vom englischen Leicester ins 11 Meilen entfernte Loughborough und weil der Ticketpreis auch Schinkenbrot und Tee beinhaltete, gilt diese Tour als erste Pauschalreise. Da muss ich ganz ehrlich sagen, bin ich froh, dass ich im Flugzeug vielleicht dann doch ein klein wenig mehr Auswahl habe. Aber ehrlich gestanden, so 2 Stunden im Flieger, das geht auch mal ohne Essen und Trinken.

Teaspoon und Sex on the Beach oder wie man in Norddeutschland sagen würde, Geschlechtsverkehr am Wattenmeer. Und das hier ist Led Zeppelin und The Ocean.

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1: Hier ist Area 51 im offenen Kanal bei Loud FM. Heute mit Musik zum Thema Strand und Meer. Da haben wir ja schon ein buntes Potpourri heute Abend erlebt. Und so langsam aber sicher biegen wir auf die Zielgerade. Und jetzt gibt es eine Band, die in Deutschland, was die Alben anging, doch recht erfolgreich waren. Zumal es nämlich nicht unbedingt ein Genre ist, das in Deutschland wirklich bekannt, beliebt ist. Es geht um die US-amerikanische Band The National. Die wurde 1999 gegründet und die Texte der Band, die werden eher als dunkel, melancholisch und schwer zu interpretieren beschrieben. Der Stil von The National wird dem Indie-Rock bzw. Alternative zugeschrieben und etwa mit Joy Division, Leonard Cohen, Wilco und Nick Cave verglichen. Ja, soweit dazu. Und jetzt gehen wir zum Musikalischen. Damit das Ganze dann auch auf unsere Playlist passt, habe ich ihren Song Sea of Love rausgesucht aus dem Jahr 2013 aus dem Album Trouble Will Find Me.

Und wenn wir eine Playlist haben, Strand und Meer, da darf eine deutsche Band mit einer deutschen Insel nicht fehlen. Natürlich. Hier sind die Ärzte und Westerland. Back to the hometown, Surf City.

Ein Freund zu meinen Jugendzeiten hat ja in seinem Abi-Jahrgang so ein bisschen drumherum und danach ja im Studium mit einer Band gemeinsam das ein oder andere produziert. Equilibrium nennen sich die Jungs, um meinen Freund Christian Müller, der mittlerweile, glaube ich, in Ulm irgendwo unterwegs ist. Grüße an dieser Stelle an dich, lieber Christian. Und ich habe mich damals sehr gefreut über das Geburtstagsgeschenk von dir, eine CD von euch mit Widmung, mit eigenem Cover. Und ja, diese CD halte ich natürlich in Ehren. Und ich freue mich, dass ein Titel auf diesem Album drauf ist, das ich jetzt auch sehr, sehr gerne an dieser Stelle vorstelle. Ocean View, also nichts anderes als Meeresblick oder Blick aufs Meer, je nachdem, wie man es nimmt. Und wir hören uns das jetzt an der Stelle sehr, sehr gerne an. Ich sage nur mal vielen herzlichen Dank und euch da draußen ganz viel Spaß beim Zuhören.

und mit dem Wind über dem Meer verabschiede ich mich an dieser Stelle von euch. Vielen Dank fürs Zuhören, vielen Dank, dass ihr hier bei Area 51 heute das Musikspecial Strand und Meer mit mir gemeinsam genossen habt. Auf jeden Fall, egal in welche Richtung es beim nächsten Urlaub geht, ich wünsche euch einen schönen Urlaub. Und jetzt träumen wir gemeinsam mit meiner persönlichen Lieblings-A-Cappella-Gruppe, damals aus Köln, dann sagten sie aus dem Rheinland. Mittlerweile gibt es sie so nicht mehr, aber die Songs von damals, die sind einfach richtig klasse und ich höre sie heute immer noch gerne und seit über 20 Jahren mag ich diese Musik und diese Band. Vielen Dank für viele schöne Stunden und viele schöne Konzerte. Und es gibt eine Erinnerung aus der Garage in Saarbrücken. Damals waren sie zu ihren Anfangszeiten auf einem Konzert in Saarbrücken, waren sehr oft in Saarbrücken, muss man an der Stelle sagen, gab es ein sehr romantisches, ein sehr ruhiges, ja, teilweise sogar ein Schlaflied. Und die Jungs aus Köln nennen sich die Wise Guys. Und mit Träum vom Meer verabschiede ich mich euch und wünsche euch entsprechend schöne Träume. Bis dann, tschüss, ciao und auf Wiederhören, sagt euer Oliver Köhler-Wolf. Bis dann.

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3: Der sagt Hallo, herzlich willkommen, und wir haben heute wieder den Thementag, also nicht die Hits aus aller Welt und so weiter, denn wir haben heute ein ganz bestimmtes Thema, und dieses Thema ist die Beatmusik bzw. Beat. Und vom Englischen stammt das Ganze To Beat schlagen, und es ist von Anfang an der 60er bis zu den 1970er Jahren ein gebräuchlicher Begriff auf Gitarrenspiel basierenden Pop, Rock und Beatbands, und als musikalische Vorbilder dienten der amerikanische Rock'n'Roll und der britische Skiffle, meistens gespielt von Bands mit zwei, drei E-Gitarren, einem E-Bass und einem anderen Schlagzeug, und auch mal, ja, eigentlich häufig mit einer elektronischen Orgel. Und die bekannteste Gruppe, die diesen Stil mitentwickelte und populär machte, waren natürlich die Beatles.

So ist in England, vorwiegend in London und Liverpool, da fanden sich Schülerbands zusammen, die ihre ersten Auftritte in kleinen Clubs und Pubs hatten und abgeleitet vom River Mersey, der in Liverpool in die Irische See mündet, wird der Musikstil auch gleichrangig als Mersey Beat bezeichnet und im Gegensatz zum Rock'n'Roll, der erste Beat im Viervierteltakt betont und geschlagen wurde, entstand eine andere Rhythmusfolge und die Musik wurde gleichförmiger und homogener. Optisch wurde das Ganze auch entsprechend anderweitig umgesetzt und die Bands der neuen Musikrichtung, setzten sich vom Rock'n'Roll ab und typisch waren feine Anzüge und vergleichsweise langes Haar, das als Pilzkopffrisur getragen wurde und die neue Musikrichtung kam bei der Jugend an und es fanden die ersten Beat-Konzerte statt. Die britische Radiostation BBC wurde auf die neue Art der Musik aufmerksam. Einige Bands wurden eingeladen und es kam zu ersten Live-Übertragungen und über die BBC sowie über den Soldatensender BFBS wurde die Beatmusik in alle Sendegebiete der Welt übertragen und als einer der ersten nicht-britischen Radiosender Europas griff dann Radio Luxemburg den Beat auf und ja, die eigentlichen Interpreten des Mersey Beats waren The Mersey Beats, so hieß nämlich die Gruppe damals und hier habe ich eine B-Seite von ihr aufliegen, Milkman. Und das war die B-Seite von Wishing and Hoping und die wurde im Juli 1964 produziert.

Hier bei uns in der Bundesrepublik Deutschland war bei vielen Erwachsenen der Begriff Beat negativ besetzt, da er für Rebellion, lange Haare und große Lautstärke stand. Und ja, hier bei uns begann der Fernsehsender Radio Bremen, damals noch in Schwarz-Weiß, britische Musikgruppen einzuladen. Und 1965 rief er den Beat Club ins Leben. Unter den Moderatoren ragte Uschi Nerke heraus, die von 1965 bis 1972 die Musik präsentierte. Und es bildeten sich in den Großstädten ersten Beatgruppen, zum Beispiel in Berlin The Lords, Hamburg The Rattles, The German Bonds sowie Cisco and the His Dynamites. Und man muss da sagen, Cisco, das ist ja der von Truckstop, der damals dann bei Truckstop war. Er machte also zu Beginn Beatmusik. Und dann darf man auch ihn nicht vergessen, den Sänger Drafi Deutscher. Er stand dem Beat also auch entsprechend sehr nahe. Und sogar in Kirchen wurden gelegentlich Jugendgottesdienste mit Beatmusikcharakter als Beatmesse abgehalten. Und der vielverkaufte und prämierte Fotoband Beat in Liverpool 1965 als schönstes Buch ausgezeichnet, gestaltete von Jürgen Seuss, bildete eine junge Subkultur erstmals wohlwollend im Druck. Und wir machen es jetzt nicht im Druck, wir wollen ja die Musik hören. Und hier haben wir die Lords mit Ballboy.

Wir hatten ja gerade eben noch ihn erwähnt, und zwar Drafi Deutscher. Und er war ja damals nicht alleine unterwegs. Er hatte ja eine Band, die sich da nannte The Magics and Drafi. Und sie hatten also auch diese Musik aufgegriffen. Es war ja eine populäre deutsche Beat- und Rock'n'Roll-Band und die wurde Mitte der 60er Jahre in Berlin gegründet und die Gruppe feierte große Erfolge und prägte die deutsche Musiklandschaft der damaligen Zeit. Und Gründung und Ära aktiv in der Mitte der 60er Jahre und sie wurden stark beeinflusst von der britischen Invasion und der Beatmusik. Hab da mal einen Titel rausgesucht von Ihnen. Hier ist The Magics and Drafi mit Honeybee.

Route führten zur Leipziger Beat-Demo am 31. Oktober 1965 und das SED-Regime ging in die Offensive. Es ließ die in den Medien, die allesamt staatsgelenkt und zensiert waren, gegen Rowdytum, Gammler, langhaarige, verwahrloste und herumlungere agitieren, wie das dann damals von denen genannt wurde. Und die FDJ-Führung unterstützte Aktionen, bei denen Schülern von ihren Klassenkameraden die Haare abgeschnitten wurden. Und Erich Honecker wetterte gegen die Beatmusik der DT64 und gegen die zynische Verse des Liedermachers Wolf Biermann, gegen den ein Auftrittsverbot dann auch entsprechend verhängt wurde. Und trotzdem hatten sie in der DDR die Beatmusik wie von den Sputniks, Walk, Don't Run, und das war 1964.

Natürlich haben wir noch einen Titel, The Butlers, und es war eine der prägendsten Beatbands der frühen DDR-Musikgeschichte. Die 1962 wurde diese Band in Leipzig gegründet, hervorgegangen aus der Klaus Renft Combo, wurde 1965 von den DDR-Behörden verboten und war als Auslöser für die legendäre Leipziger Beat-Demo in die Geschichte eingegangen. Und hier sind sie mit einem Titel aus dem Jahr 1965, Herzlaub. Hier sind The Butlers.

Ja, und dann passierte auch noch was zu dieser B-Zeit, dass von den Niederlanden aus Schiffe in See stachen, die außerhalb der Hoheitsgewässer Beat mit Werbung sendeten. Und das waren die sogenannten Piratensender wie Radio Veronica, Radio Caroline, Radio Nordsee. Und sie hatten ein breites Publikum in den Benelux-Ländern und auch in Westdeutschland bis rein ins Ruhrgebiet. Und der niederländische Sender Hilversum 3 wurde gegründet, um den Piratensendern Konkurrenz machen. Und bekannte britische Bands, die damals entsprechend zu hören waren, waren The Beatles, Rolling Stones, The Who, The Animals, Manfred Mann, Hollies, Small Faces, Herman Hermits, The Kinks, Strokes, Yardbirds, Spencer Davis Group, Them, The Pretty Things, The Mercy Beats, hat man gerade eben gehört, The Swinging Blue Jeans, The Searchers, hatten wir auch gerade gehört mit ihrem Titel, und auch sie waren mit dabei. The Birds, The Monkeys, The Turtles, Beach Boys, The Easy Beats, Bee Gees und auch sie, Gary and the Peacemakers, hier mit ihrem Titel Ferry Across the Mersey.

Ja, und bei unseren Nachbarn in Frankreich wandten sich zunächst Rock'n'Roller wie Richard Anthony, Johnny Hallyday und Claude Piron alias Danny Boy Ethay Penitence erfolgreich der Beatmusik zu und läuteten damit die Periode Yay Yay ein. Und ja, abgesehen von wenigen Ausnahmen wie Johnny Hallyday, der 1966 gemeinsam mit den Rattles, werden wir auch gleich hören, eine Platte auf Deutsch aufnahm, blieb der Erfolg des Franco-Beat vorwiegend auf den französischen Markt entsprechend beschränkt. Und ich habe euch drei Titel jetzt aus Frankreich rausgesucht. Zum einen Chin Chin mit Richard Anthony, dann hören wir Johnny Hallyday mit den Rattles. Und zu ihm, zu dem anderen, sage ich dann nachher noch einiges. Also zunächst einmal Richard Anthony.

Ja, kann man eigentlich gar nicht glauben, dass da Johnny Hallyday mit den Rattles zusammen war. Und jetzt kommen wir zu ihm, Danny Boy and the Saint-Penitents. Und es war eine der legendärsten französischen Rock'n'Roll-Twist- und Beatband der 60er Jahre. Die Gruppe prägte die frühe französische Beat-Ära und fiel besonders durch ihr geheimnisvolles theatralisches Auftreten auf. Und Frontmann, Sänger Danny Boy Lee, der hieß bürgerlich, das haben wir ja eben schon gesagt, Claude Piron, geboren 1936 und verstorben 2020. Und er gilt bis heute als einer der absoluten Rock'n'Roll-Pioniere Frankreichs, noch vor anderen Größen wie Daniel Gérard und vielen anderen. Und hier sind sie, C'est tout comme, hier ist Danny Boy.

Ja, man muss auch dazu sagen, auch in Schweden brachten mehrere namhafte Beatbands wie The Hepstars, The Shanes, The Tugs und The Mascots entsprechend hervor. Und The Hepstars, die habe ich jetzt hier aufliegen. Und zu ihnen ist zu sagen, es war eine der erfolgreichsten und populärsten schwedischen Rock- und Popbands der 60er Jahre. Eigentlich die Antwort Schwedens auf die Beatles. Und berühmt ist die Band heute vor allem dafür, dass der spätere ABBA-Mastermind Benny Andersson als Keyboarder und Songwriter bei ihnen spielte. Hier sind sie mit ihrem Titel Mod Occurrent Land.

So, einen Titel bleiben wir noch in Schweden, und zwar The Chains, und sie singen uns The Safe Last Dance For Me, kennen wir ja alle. Und anschließend, ja, gibt's dann noch Musik aus der Schweiz, denn in der Schweiz waren die Sauterelles international erfolgreich, auch bekannt als Swiss Beatles, ihr Titel Heavenly Club, und hier sind die beiden Titel.

Beat-Musik aus der Schweiz und man muss sagen, einen schlagartigen Erfolg britischer Beat-Gruppen in den USA wurden ausgelöst durch zwei Auftritte der Beatles in der Ed Sullivan Show 1964 im Februar. Das Ganze wird auch als britische Invasion, British Invasion, bezeichnet. Und der Beat durchlief verschiedene Phasen. Während er in der ersten Hälfte der 60er Jahre stark melodiös, das war unser Hund, ja, ist aber nicht so schlimm, oft auch von Harmoniegesang und im Stil der früheren Beatles geprägt war, flossen um 1964, 65 zunehmend härtere Elemente ein und beispielhaft stehen für etwa die Kings-Titel You Really Got Man, Old Days and Old of the Night und My Generation von The Who. Und 1965, 66 prägten den Beat dann auch zunehmend Einflüsse des Blues und Folk. Und als viele Bands nach dem Vorbild des Beatles-Albums Sgt. Pepper's Lonely Hearts Club begannen, die bisherigen musikalischen Ausdrucksformen sowohl technisch als auch kompositorisch zu erweitern, entwickelte sich der Beat um 1967 so langsam aber sicher zum Psychedelic Rock weiter und Elemente von Orchestern kamen hinzu, die Elektronik hielt Einzug und die Haare wurden entsprechend noch länger und Proteste gegen Missstände in der Welt wie den Vietnamkrieg, die wurden immer stärker und Ende der 60er Jahre ging die Beat-Musik dann mehr und mehr in die Rockmusik über und ab dieser Zeit löste auch sprachlich der Begriff Rock die ältere Bezeichnung Beat weitgehend ab. Was ich euch noch sagen will, Elemente des Beats wurden Anfang der 90er Jahre von Bands wie Oasis, Blur und Britpop entsprechend aufgegriffen und im Zuge einer weiteren Retrowelle zu Beginn des 21. Jahrhunderts von Bands The Libertines, The White Stripes und The Hives entsprechend weiterentwickelt. Das zum Beat, jetzt noch zu unserer entsprechenden Musik. Let It All Over, Here's The Dark Clark, Dave Clark 5.

Das war 1966 Friday on My Mind, die Easy Beats. Und natürlich haben wir noch zum Abschluss einen Titel für euch. Ich bedanke mich fürs Zuhören. Schön, dass ihr mit dabei wart. Ich hoffe, ihr habt so ein bisschen was mitgekriegt, wie die Beat-Ära ja zustande kam und ihren Verlauf und das Ende der ganzen Geschichte. Und wir hatten ja eben schon mal erwähnt, Pretty Things, und die machen also den heutigen Abschluss mit ihrem Titel A House in the Country. Und tschüss, sagt der Bernd. Und ja, sorry für die entsprechende raue Stimme. Keine Ahnung, wo das herkommt. Aber ja, wenn man so rausschaut und das Wetter sieht, kein Wunder. Alle tschüss.

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2: Es ist 0 Uhr und 5 Minuten. Hier sind die aktuellen Meldungen aus der Verkehrsredaktion. Die A1 Köln Richtung Dortmund ist zwischen Westhofener Kreuz und Schwerte wegen Bauarbeiten bis Montagmorgen gesperrt. Eine Umleitung über die A45 und die A2. Die A1 Münster-Osnabrück ist im Kreuz Lotte-Osnabrück in beiden Richtungen wegen Brückenarbeiten bis um 10 Uhr in der Früh gesperrt. Umleitung über die A30. Die A5 Basel Richtung Karlsruhe zwischen Baden-Baden und Rastatt-Nord. 4 Kilometer Stau, da gibt es wegen Bauarbeiten nur einen Fahrstreifen. Die A7 Kassel Richtung Hannover. Zwischen Kassel-Nord und Hannover-Schmünden-Lutterberg. Ein Unfall, 4 Kilometer Stau, wegen Bauarbeiten auch hier nur ein Fahrstreifen. Und auf der A40 Duisburg Richtung Essen ist im Kreuz Kaiserberg die Verbindung zur A3 in Richtung Oberhausen wegen Bergungsarbeiten voraussichtlich bis um 5 gesperrt. Die A81 Singen Richtung Stuttgart zwischen Böblingen-Hulb und dem Kreuz Stuttgart. 6 Kilometer Stau wegen Bergungsarbeiten. Hier brauchen Sie etwa 1,5 Stunden länger. Und noch die B5, der Grenzübergang Dänemark-Heide, ist zwischen Husumhafen und Witzwort in beiden Richtungen wegen Bauarbeiten bis Sonntagabend um 22 Uhr gesperrt. Ansonsten wünschen wir gute Fahrt, kommen Sie gut durch.
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2: Und heute Nacht im SR3-Studio Dieter Exter. Und wenn Sie Lust haben, dann bleiben Sie einfach bei uns. Dann geht die Nacht irgendwie schneller rum. Und die Musik, die kommt jetzt erstmal von Supertramp und It's Raining Again.
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0: Der Country-Star mit der warmen Stimme. Wow. Don Williams, Some Broken Hearts Never Mend. 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Wir haben schnell noch was für die Autofahrer. Vorsicht auf der A565 Bonn Richtung Meckenheim in Höhe Bonn-Tannenbusch. Da steht ein defekter LKW. So, und damit mitten rein in meine letzte ARD-Hitnacht für diese Woche. Und da geht's zum Beispiel in der Musikstunde heute um Hits der Beatles. Es geht im Pop-Quiz um ein Lied, das wir Ihnen mit anderen Worten nacherzählen. Dann werden wir einem amerikanischen Musiker zum Geburtstag gratulieren. Es gibt das letzte Wunsch-Hit-Duell der Woche. Und gleich geht es um Ihre Lieblingsbands und Interpreten in der Mitmachaktion. Und vielleicht läuft ja Ihr Vorschlag bis um 2 irgendwo bei mir in der Sendung. Aber warten Sie mal die Vorgabe ab, denn die hat ziemlich in sich heute. Die gibt es gleich. Vorher habe ich die Steve Miller Band mit The Joker. Und hier ist ein Singer-Songwriter. Eigentlich heißt er Sebastian Niehoff. Aber als Musiker nennt er sich dann Sebel und sein Titel Vogelfrei. Und das hier noch, Vorsicht, Autofahrer A9, Nürnberg Richtung Halle-Leipzig zwischen Schleiz und Dittersdorf. Eine ungesicherte Unfallstelle.
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Die Steve Miller Band und der Joker. So, da war gerade noch was Neues von der Autobahn gekommen. Ja, genau. Vorsicht, Autofahrer auf der A8 München Richtung Stuttgart zwischen Kreuz Ulm-Elchingen und Ulm-Ost. Ein unbeleuchtetes Fahrzeug. So, das ist alles passiert. Ja, ja, wir haben alles geregelt. Gut, dann können wir jetzt weitermachen im Programm. Wie immer, wir machen ja interaktives Radio in der ARD-Hitnacht. Also kriegen Sie jetzt von mir eine Aufgabe. Und daraus können Sie einen Musikwunsch basteln. Und bis um 2 werde ich dann einige Ihrer Vorschläge in die Sendung reinpacken. Allerdings ist das nicht so einfach heute. Nehmen Sie sich bitte eine Ihrer Lieblingsbands. So, und dann suchen Sie sich einen Titel von der Gruppe aus. Aber, und jetzt kommt's, der Titel muss den gleichen Anfangsbuchstaben haben wie der Name der Band. Ja? Bei Einzelinterpreten gilt der erste Buchstabe vom Nachnamen. Dazu dann einen seiner Hits aussuchen und der muss aber dann auch den gleichen Anfangsbuchstaben wie der Interpret haben. Und wenn Sie da irgendwann fündig geworden sind in Ihrem großen Musikarchiv, dann können Sie uns jetzt anrufen. 0681 64 064 oder schicken Sie uns unter der gleichen Nummer eine WhatsApp ins Studio oder kommen Sie ins Netz, gehen Sie auf die Seite ard.de/hitnacht, da gibt es dann unser Mitmachformular und wir sind wie immer sehr gespannt, was da jetzt reinkommt. Alles landet im Lostopf, Bands und Interpreten und einen ihrer Titel, der mit dem gleichen Buchstaben anfängt wie die Bands oder die Interpreten. Gut. 0681 64 064 oder ard.de/hitnacht. Oh, ich freue mich drauf, auf diese Gehirnausrenker heute Nacht.

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1: Es ist 0.31 Uhr. Die aktuellen Meldungen. Vorsicht, Autofahrer auf der A38 Göttingen Richtung Halle. Zwischen Friedland und Ahrenshausen ein unbeleuchtetes Fahrzeug. Dann Vorsicht auf der A560 St. Augustin Richtung Hennef. Zwischen Hennef Sieg West und Hennef Sieg Ost. Da liegen Gegenstände. Die A1 Köln Richtung Dortmund ist zwischen Westhofener Kreuz und Schwerte wegen Bauarbeiten bis Montagmorgen gesperrt. Umleitung über die A45 und die A2. Die A1 Münster-Osnabrück ist im Kreuz Lotte-Osnabrück in beiden Richtungen wegen Brückenarbeiten bis um 10 gesperrt. Umleitung über die A30. Die A5 Basel Richtung Karlsruhe zwischen Baden-Baden und Rastatt Nord 2 Kilometer Stau. Wegen Bauarbeiten gibt es hier nur einen Fahrstreifen. Die A7 Kassel Richtung Hannover. Zwischen Kassel Nord und Hannover Schmünden-Lutterberg ein Unfall, 4 Kilometer Stau. Da brauchen Sie im Moment mehr als 30 Minuten länger. Und die A40 Duisburg Richtung Essen ist im Kreuz Kaiserberg die Verbindung zur A3 in Richtung Oberhausen wegen Bergungsarbeiten. Voraussichtlich noch bis um 5 gesperrt. Ansonsten gute Fahrt.
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1: Oh, ich bin schon wieder mittelmäßig begeistert, was da so an Vorschlägen reingekommen ist. Ja, logisch muss die Leute erst ein bisschen überlegen, aber das ist ja auch Sinn und Zweck des Ganzen, damit man nicht einfach so einen Titel nimmt, der einem sofort einfällt, sondern dass man erstmal ein bisschen graben muss. Und sie haben toll gegraben. Die ersten Hörervorschläge bringe ich gleich ins Radio. Vorher neue Musik von Parallel, der Titel Trash und Diamanten. Und dann habe ich noch dabei, ja, richtig, Aha, mit Hunting High and Low.
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Parallel und Trash und Diamanten, die ARD-Hitnacht von SR3 Saarlandwelle. Unsere Mitmachaktion bis um 2. Unsere Vorgabe dafür heißt, wir spielen Songs, in denen die Band mit dem gleichen Buchstaben anfängt wie ihr Titel. Ja, um es nochmal deutlich zu machen, weil es gab eben ein paar Nachfragen. Also sobald es ein Einzelinterpret ist, ja, dann zählt der erste Buchstabe vom Nachnamen. Wenn das eine Band ist wie die Rolling Stones, sage ich mal, dann zählt natürlich der erste Buchstabe von der Band, also das R und nicht das S. Ja, gut, dann sind wir uns einig. Dann gibt's jetzt den ersten Vorschlag. Und da haben wir gerade ausgelost Angelika aus Sprockhövel. Hier sind die Hollies und der Titel He Ain't Heavy. He's my brother.

Der große Joe Cocker und Unchain My Heart. Hier sind neue Meldungen aus der Verkehrsredaktion. Vorsicht, Autofahrer auf der A43 Wuppertal Richtung Recklinghausen. Zwischen Recklinghausen, Hochlamark und Kreuz Recklinghausen. Eine ungesicherte Unfallstelle. Und Vorsicht, A45 Gießen Richtung Hagen. Zwischen Lüdenscheid Nord und Hagen Süd. Eine ungesicherte Unfallstelle. Ja, jetzt schnell noch was als Ergänzung für die Spielregeln, für unsere Mitmachaktion. Also, ihr lieben Menschen, 90% aller Gruppen und Bands heißen oder fangen natürlich an mit The, also dieses T-H-E, The und dann The irgendwas. Ja? Und deshalb haben wir natürlich gesagt, das The lassen wir weg. Ja, also da hat sich gerade jemand beschwert beim Titel von den Hollies. He ain't heavy, he's my brother. Die hießen doch The Hollies. Ja, ich weiß. Aber das The weglassen, bitte. Und dann hat es wieder gestimmt. He und Hollies. So, wen bedienen wir denn jetzt? Oh, jetzt gehen wir nach Dortmund. Da hat Frank mitgemacht. Und Frank hat sich die Spider-Murphy-Gang bestellt. Und der Titel heißt Schickeria. S im Titel, S bei der Band. Das ist die Bedingung.

Eine Meldung noch von der Straße. Vorsicht auf der A1 Osnabrück-Bremen zwischen Neunkirchen, Vörden und Holdorf. Da sind Personen auf der Fahrbahn. Und Vorsicht A4 Köln Richtung Olpe in Höhe Meutzfeld. Gegenstände. Und einen Wunsch kriegen wir noch unter in der Stunde. Für Manfred Köhn aus Idar-Oberstein gibt's Wham! Und Wake Me Up Before You Go Go.

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1: Es ist 5:05. Die A1 Köln Richtung Dortmund ist zwischen Westhofener Kreuz und Schwerte wegen Bauarbeiten bis Montagmorgen gesperrt. Eine Umleitung über die A45 und die A2. Die A1 Münster-Osnabrück ist im Kreuz Lotte-Osnabrück in beiden Richtungen wegen Brückenarbeiten bis um 10 gesperrt. Umleitung über die A30. Dann Vorsicht auf der A2 Hannover Richtung Dortmund zwischen Bad Nenndorf und Launau, ein totes Tier. Die A7 Kassel Richtung Hannover zwischen Kassel Nord und Hannover Schmünden-Lutterberg, ein Unfall, 4 Kilometer stockender Verkehr. Die A9 Nürnberg Richtung Halle-Leipzig ist zwischen Schleiz und Dittersdorf nach einem Unfall gesperrt, im Moment 3 Kilometer Stau. Und die A40 Duisburg Richtung Essen ist im Kreuz Kaiserberg die Verbindung zur A3 in Richtung Oberhausen wegen Bergungsarbeiten voraussichtlich bis um 5 gesperrt. Ansonsten allen unterwegs heute Nacht gute Fahrt, kommen Sie gut durch.
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1: Und die Hörer arbeiten mit mir zusammen und das machen sie nicht schlecht. Gleich gibt's den nächsten Hörervorschlag. Vorher noch neue Musik. Jonathan Zelter mit seiner neuen Single Purzelbaum und Mr. Don Gibson und Oh Lonesome Me. Im Studio ist Dieter Exter. Hallo.
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1: Ja, die Hitnacht von SR3 Saarlandwelle. Erstmal was für die Autofahrer. Vorsicht auf der A4 Köln Richtung Aachen in Höhe Frechen-Nord. Da sind Personen auf der Fahrbahn. Dann sage ich mal schönen Dank an viele, viele Leute, die mitgemacht haben. Und da ich in der letzten Zeit immer so viel von WhatsApp gesprochen habe, natürlich kann man das Ganze auch per E-Mail machen. Also im Internet. E-Mail ist jetzt auch wieder der falsche Ausdruck. Also im Internet, da gibt's unsere Seite ard.de/hitnacht. Und auf dieser Seite gibt's unten ein Mitmachformular, mit dem Sie dann auch direkt zu mir ins Studio kommen. Und da muss ich heute Nacht wirklich mal Dankeschön sagen. Da kam ein Riesenschwung. Teilweise haben die Leute sogar mehr als einen Titel aufgelistet. Und ich habe alles gelesen und es war wirklich alles im Lostopf. Und das hier ist zum Beispiel jetzt gerade dabei rausgekommen. Ein Vorschlag von Mike. Mike hätte gerne Musik aus Dirty Dancing. Hier ist Patrick Swayze. Swayze fängt mit S an. Und der Titel natürlich auch. Das war unsere Bedingung. Hier ist She's Like the Wind.

Ja, die Hitnacht von SR3 Saarlandwelle, unsere kleine interaktive Radioshow. Und wir haben noch eine Meldung für die Autofahrer auf der A565 Meckenheim-Bonn. Zwischen Meckenheim-Nord und Bonn-Lengsdorf, da sind Personen auf der Fahrbahn. Und der Musikwunsch hier, der geht raus für Uli aus Recklinghausen. Pur und die Prinzessin 2x P.

Petula Clark, Don't Sleep in the Subway, die Hitnacht von SR3, Saarlandwelle. Und diesen Titel hier, den haben sich gleich mehrere Leute bestellt. Ich hoffe, ich habe keinen vergessen. Michael zum Beispiel, Ulrike, Christoph Wachinger und Matthias aus Wertheim. Sie alle hätten gerne ABBA mit Angel Eyes.

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1: Es ist 1.31 Uhr, die A1 Köln Richtung Dortmund. Die ist zwischen Westhofener Kreuz und Schwerte wegen Bauarbeiten bis Montagmorgen gesperrt. Umleitung über die A45 und die A2. Die A1 Münster-Osnabrück ist im Kreuz Lotte-Osnabrück in beiden Richtungen wegen Brückenarbeiten bis um 10 gesperrt. Umleitung über die A30. Die A7 Kassel Richtung Hannover. Zwischen Kassel-Nord und Hannover-Schmünden-Lutterberg 3 Kilometer stockend wegen Bergungsarbeiten. Die A9 Nürnberg Richtung Halle-Leipzig ist zwischen Schleiz und Dittersdorf nach einem Unfall gesperrt, im Moment 3 Kilometer Stau. Und auf der A40 Duisburg Richtung Essen ist im Kreuz Kaiserberg die Verbindung zur A3 in Richtung Oberhausen wegen Bergungsarbeiten voraussichtlich noch bis um 5 gesperrt. Wir wünschen gute Fahrt.
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1: Und es kommen immer noch Bestellungen rein für unsere Mitmachaktion. Dieses Thema hat den Leuten gut gefallen, glaube ich. Den nächsten Hörervorschlag gibt's gleich nach Roger Cicero und das hier ist Rod Stewart.
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Vorsicht, Autofahrer auf der B10 Stuttgart-Ulm zwischen Stuttgart-Ost und Wangen. Da sind Personen auf der Fahrbahn. Und das hier haben wir gerade, da kommt eine neue Meldung. Okay, nehmen wir auch noch. Vorsicht, Autofahrer auf der A5 Karlsruhe Richtung Basel zwischen Lahr und der Raststätte Malberg. Ein defekter LKW. So, jetzt kommt aber nichts mehr, ne? Oder? Nein. Gut, dann können wir dann ganz schnell mal den Wunsch für Ray aus Berlin ins Radio bringen. Auch so ein Mann, der hat uns mehrere Vorschläge gemacht. Also einer, der sich auskennt oder sich gerne solche Arbeiten macht. Und ich finde das toll, dass sich so viele Menschen heute mit dem Thema beschäftigt haben. Also, bringen wir den Titel hier ins Radio. Die Band Los Lobos. Und der Titel La Bamba.

Hier ist die ARD-Hitnacht von SR3 Saarlandwelle mit Ringo Starr mit Photograph. Der nächste Interpret, das ist jetzt wieder eine Hörerbestellung, in seinem Reisepass, da steht natürlich immer noch Marius Müller-Westernhagen. Und unter dem Namen hat er auch angefangen damals, allerdings Ende der 80er, ich glaube so 88 war das, da hat er sich dann entschieden, es heißt nur noch Westernhagen. Und unter dem Namen Westernhagen hat er diesen wunderschönen Titel gemacht und den hat sich Ramona gerade bei uns bestellt. Bitte schön, Radio an für Westernhagen und Willenlos.

Tom Jones in der ARD Hitnacht. Natürlich gibt's immer wesentlich mehr Bewerbungen, als ich dann wirklich spielen kann. Aber wenn Ihr Wunsch jetzt nicht dabei war, dann probieren Sie es doch gleich nochmal in unserem Popquiz. Auch da spielen wir um einen exklusiven Musikwunsch. Mehr gibt's nach den Nachrichten und eine Zugabe habe ich jetzt noch in der Mitmachaktion. Und die geht raus für Conny aus Cottbus und für Sabine aus Berlin. Hier sind Santana und Samba Party.

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1: In der Westhälfte Deutschlands ist es heute Nacht eher wolkig, stellenweise auch noch etwas Regen. Im Osten nur gering bewölkt, da bleibt es auch trocken. Die Tiefstwerte 13 bis 6 Grad. Am Tag, da ist es in der Mitte und anfangs auch im Nordwesten noch wolkig, auch wieder Schauer unterwegs. Im übrigen Land ist es aber freundlich und die Sonne kommt auch gut durch. Die Höchsttemperaturen 15 bis 22 Grad. Und die Aussichten für den Sonntag: in der Osthälfte wolkig und gebietsweise Regen. Im Westen wird's freundlich und trocken. 13 bis 22 Grad.
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1: 2 Uhr und 5 Minuten. Die A1 Köln Richtung Dortmund ist zwischen Westhofener Kreuz und Schwerte wegen Bauarbeiten bis Montagmorgen gesperrt. Eine Umleitung über die A45 und die A2. Die A1 Münster-Osnabrück ist im Kreuz Lotte-Osnabrück in beiden Richtungen wegen Brückenarbeiten bis um 10 gesperrt. Umleitung über die A30. Die A9 Nürnberg Richtung Halle-Leipzig ist zwischen Schleiz und Dittersdorf nach einem Unfall gesperrt. Zurzeit 3 Kilometer Stau. Die A40 Duisburg Richtung Essen ist im Kreuz Kaiserberg die Verbindung zur A3 in Richtung Oberhausen wegen Bergungsarbeiten voraussichtlich noch bis um 5 gesperrt. Und die A44 Kassel Richtung Dortmund zwischen Dreieck Kassel Süd und Kassel Bad Wilhelmshöhe 2 Kilometer stockend. Da gibt's nur einen Fahrstreifen. Ansonsten gute Fahrt, kommen Sie gut durch.
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1: Im Studio ist Dieter Exter. Und bevor wir gleich Ihre grauen Zellen so ein bisschen in Bewegung bringen wollen, vorher noch Musik, zum Beispiel von den Mamas and Papas und gleich Mary Rose mit der Lady.
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Mary Rose und David Hanselman und Lady Diana. Die Hitnacht ist hier. Vorsicht, Autofahrer auf der A59 Köln Richtung Bonn zwischen Wahn und Lind. Ein defektes Fahrzeug. Und Vorsicht auf der A23 Heide Richtung Hamburg zwischen Pinneberg Nord und Pinneberg Mitte. Da liegen Gegenstände. Ja, jetzt in dieser Stunde, da spielen wir um einen Musikwunsch Ihrer Wahl. Und zwar in unserem Pop-Quiz. Es gibt einen Wunschtitel exklusiv für einen Kandidaten. Wir suchen da heute Nacht ein deutsches Lied. Und wir werden Ihnen sogar verraten, um was es in dem Lied geht. Aber so einfach wird's trotzdem nicht. Warten Sie mal ab. Vorher habe ich noch Heinz-Rudolf Kunze. Der hat mal gesagt, bei diesem Lied "Setz dich her", da hat er gerade sehr viel Musik von den Eagles gehört. Mal sehen, ob Sie das wiedererkennen. Heinz-Rudolf Kunze gleich. Und vorher, ja, es ist Samstag heute. Hier ist der ultimative Song für die Badewanne. 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

0: Ah, ich mag diese Gitarre. Heinz-Rudolf Kunze und Setz dich her. Die ARD-Hitnacht. Vorsicht, Autofahrer auf der A7 Kassel Richtung Hannover zwischen Nörten-Hardenberg und Nordheim-West. Eine ungesicherte Unfallstelle. Und Vorsicht auf der A8 Karlsruhe Richtung Stuttgart zwischen Leonberg-Ost und dem Kreuz Stuttgart. Ein defektes Fahrzeug. Ja, und jetzt sollten Sie sich ein ganz klein bisschen das Gehirn verbiegen. Es geht in unserem Popquiz heute Nacht um einen deutschen Titel. Ich vermute mal, dass Sie diesen Titel kennen. Den Text, den haben Sie vielleicht sogar noch im Kopf, aber diesen Text haben wir nur als Grundlage genommen und haben aus dem Text eine Nacherzählung gemacht. Also ein Hit mit anderen Worten. So nennen wir das Spiel. Und jetzt hören Sie doch mal genau hin. Welcher Hit steckt hinter diesen Zeilen?
1: Ich komme aus einem kleinen Dorf. Da wohnen nicht so viele Menschen. Im Nachbarort sind es schon ein paar mehr. Und irgendwann kommt dann auch die nächste Großstadt. In den letzten Jahren war ich immer auf der Suche und habe mich gefühlt wie auf einem Karussell. Heute frage ich mich nur, wie hast du mich gefunden? Bei den vielen Menschen. Eigentlich wolltest du gerade gehen, aber du kamst nochmal zurück. Damit konnte doch wirklich keiner rechnen. Und jetzt stehen wir uns gegenüber. Ich habe das Gefühl, wir leuchten gerade wie zwei Sterne am Himmel.
0: Haben Sie eine Idee, welchen Hit wir da nacherzählt haben? Dann rufen Sie mal an 0681 64 064 oder schicken Sie eine WhatsApp plus Musikwunsch bitte unter der gleichen Nummer oder schicken Sie mir Ihre Lösung und den Wunsch über unsere Seite im Netz ard.de/hitnacht. Welchen Hit haben wir da als Basis genommen? 0681 64 064 oder ard.de/hitnacht.

Barry Manilow. Es kommen haufenweise Lösungsvorschläge rein. Es sind viele, viele richtige dabei. Und ganz schnell nochmal von mir der Hinweis, wenn Sie uns schreiben, egal ob Sie über unsere Seite im Netz gehen, ard.de/hitnacht, oder ob Sie uns eine WhatsApp schreiben, bitte den Musikwunsch nicht vergessen. Ja, um den spielen wir in dieser Stunde. Bitte Musikwunsch mit dazu.

0: A1 Köln Richtung Dortmund ist zwischen Westhofener Kreuz und Schwerte wegen Bauarbeiten noch bis Montagmorgen gesperrt. Umleitung über die A45 und die A2. Die A1 Münster-Osnabrück ist im Kreuz Lotte-Osnabrück in beiden Richtungen wegen Brückenarbeit noch bis um 10 gesperrt. Umleitung über die A30. Und auf der A40 Duisburg Richtung Essen ist im Kreuz Kaiserberg die Verbindung zur A3 in Richtung Oberhausen wegen Bergungsarbeiten voraussichtlich noch bis um 5 gesperrt. Allen unterwegs gute Fahrt.
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0: Ja, wie Popquiz im Radio, das habe ich gar nicht mitgekriegt. Machen die dann Spiel? Ja, wir machen eins. Und schade, dass Sie das verpasst haben. Aber okay, Sie kriegen gleich nochmal eine zweite Chance. Wir spielen um einen Musikwunsch Ihrer Wahl. Und um was geht's? Gleich nach Andy Kim und Baby, I Love You.
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0: Ja, ich bin ja schon da. Nicht erschrecken, bitte. Bin schon wieder da. Nein, ich wollte Ihnen doch jetzt nochmal unser kleines Quiz als Wiederholung präsentieren. Und genau das mache ich jetzt auch nochmal. Wir haben also einen bekannten deutschen Titel genommen. Wir haben Ihnen nacherzählt mit anderen Worten. Und wenn Sie uns sagen, wie der Titel heißt, dann landen Sie mit Ihrem Musikwunsch in unserem Lostopf. Und in ein paar Minuten ist es soweit, dann ziehen wir einen Kandidaten und spielen dessen Hit. Aber erstmal haben Sie jetzt noch eine Chance. Hören Sie doch mal ganz schnell hin. Hier ist unsere Nacherzählung.
1: 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Da wohnen nicht so viele Menschen. Im Nachbarort sind es schon ein paar mehr. 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In den letzten Jahren war ich immer auf der Suche und habe mich gefühlt wie auf einem Karussell. Heute frage ich mich nur, wie hast du mich gefunden? Bei den vielen Menschen. Eigentlich wolltest du gerade gehen, aber du kamst nochmal zurück. Damit konnte

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1: So, Last-Minute-Chance. Noch einmal können Sie es jetzt probieren. 0681 64 064 oder WhatsApp oder im Netz ard.de/hitnacht. Zwei Titel haben Sie noch Zeit. Das sind gerade mal so 6 Minuten. Drücken Sie auf die Tube, wenn Sie vielleicht gleich Ihren Musikwunsch im Radio hören wollen. Und das hier ist neu, Max Richard Lessmann und Keine Langeweile.
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Da kommt noch eine Meldung für die Autofahrer auf der A21 Bargteheide-Kiel zwischen Schwissel und Bad Segeberg Süd. Da sind Personen auf der Fahrbahn, bitte angepasst fahren. Und wir machen unseren Lostopf jetzt zu. Also, alles, was hier jetzt noch reinkommen sollte, geht leider nicht mehr in den Lostopf. Also schönen Dank erstmal an alle, die bisher mitgemacht haben. Es sind jede Menge richtige Lösungen da und eine werden wir gleich auslosen. In 3,5 Minuten gibt es die Auflösung in unserem Popquiz. Bis dahin noch Soul Sister und The Way to Your Heart.

0: So, die Damen und Herren von unserer ARD-Hitnacht-Werkskapelle haben mal wieder schwer geübt, den ganzen Abend schon für unseren kleinen Tusch. Wer hört den Tusch heute bei uns? Natürlich der Gewinner im Popquiz und der heißt Jörg Schröder. Guten Morgen, Jörg.
1: Guten Morgen zusammen, hallo.
0: Warum schläfst du noch nicht?
1: Ich bin eine Nachteule und ein Teilzeitkollege von euch.
0: Ah, okay. Einer, der sich auch mit Radio und mit Musik beschäftigt. Dann war das, genau. Dann war das nicht so schwer für dich. Übrigens auch für die anderen nicht, weil wir waren heute mal sehr gnädig in unserem Schwierigkeitsgrad.
1: War jetzt nicht so schwierig.
0: Ja. Welchen Titel haben wir denn danach erzählt?
1: Wir haben gesucht, ihr habt nacherzählt, die Geschichte von Max Giesinger mit seinen 80 Millionen.
0: Ja, aber logisch. Und dafür gibt's einen dicken Tusch für Jörg Schröder. So, jetzt könnt ihr euch wieder hinlegen. Das ist immer diese Band, das ist ganz schlimm. So, Jörg, du hast aber natürlich jetzt noch einen schönen Musiktitel bei uns gewonnen. Was sollen wir für dich spielen?
1: Eine Musik aus den 80er Jahren, quasi aus meiner Jugend, Alphaville mit A Sounds Like a Melody.
0: Ja, super, machen wir. Und danach gibt's natürlich den Titel, den wir gesucht haben heute Nacht, das muss einfach sein, Max Giesinger und die 80 Millionen. Jörg, danke fürs Mitspielen, viel Spaß noch bei uns in der Sendung heute Nacht.
1: Danke euch auch und weiter so.
0: Danke, ciao.

sorry Max, ich muss dich nochmal ganz schnell runterwürgen. Ich habe nämlich was für die Autofahrer reingekriegt. Vorsicht, Autofahrer auf der A4, Köln Richtung Aachen, zwischen Eschweiler West und dem Kreuz Aachen. Da sind Fahrradfahrer auf der Fahrbahn. Bitte fahren Sie da entsprechend angepasst. So, und jetzt darf Max nochmal von vorne, bitte. Ich hätte gerne nochmal die 80 Millionen. Dankeschön.

0: 80 Millionen.
1: Vorsicht, Autofahrer A44 Dortmund Richtung Kassel zwischen Soest und Soest Ost. Eine ungesicherte Unfallstelle. Und Vorsicht, A44 Mönchengladbach Richtung Aachen zwischen Broichweiden und Kreuz Aachen. Da sind Fahrradfahrer. No.

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1: In der Westhälfte Deutschlands, da ist es heute Nacht wolkig und stellenweise gibt es auch noch etwas Regen. Im Osten nur gering bewölkt und trocken. Die tiefsten Werte 13 bis 6 Grad. Am Tag, da wird es dann in der Mitte und anfangs auch noch im Nordwesten wolkig. Auch Schauer sind hier noch unterwegs. Im übrigen Land ist es aber freundlich und die Sonne kommt gut durch. Die Höchsttemperaturen 15 bis 22 Grad. Und die Aussichten noch für den Sonntag. In der Osthälfte wolkig und gebietsweise Regen. Im Westen dagegen freundlich und trocken. 13 bis 22 Grad.
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1: 3:05 die A1 Köln Richtung Dortmund ist zwischen Westhofener Kreuz und Schwerte wegen Bauarbeiten bis Montagmorgen gesperrt. Umleitung über die A45 und die A2. Die A1 Münster-Osnabrück ist im Kreuz Lotte-Osnabrück in beiden Richtungen wegen Brückenarbeiten bis um 10 gesperrt. Umleitung über die A30. Und auf der A40 Duisburg Richtung Essen ist im Kreuz Kaiserberg die Verbindung zur A3 in Richtung Oberhausen wegen Bergungsarbeiten voraussichtlich bis um 5 gesperrt. Gute Fahrt und kommen Sie gut durch.
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1: Die Hits der Beatles, das ist heute Thema in meiner ARD Hitnacht Musikstunde. Aber die Band, also die Beatles, die werden nur einmal vorkommen. Trotzdem wird es, glaube ich, ganz unterhaltsam. Und jetzt habe ich zum Beispiel Musik von den Monkees und von Howard Carpendale.
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Eine neue Meldung. Vorsicht, Autofahrer auf der B277 Dillenburg-Wetzlar zwischen Dillenburg-Niederscheldt und Herborn-Reuterberg. Da sind Personen auf der Fahrbahn. Bitte da entsprechend angepasst fahren. Also man kann durch alle Musikstile durchgehen, vom Country über den Rock bis zum Pop oder vom Jazz bis zum Soul. Irgendwann haben fast alle Musiker mal einen Titel der Beatles gesungen. Ein paar dieser Coverversionen habe ich mir heute Nacht mal rausgesucht und einige halten sich ans Grundschema der Songs, ein paar davon sind auch relativ weit weg und es gibt Interpreten, denen man ja einen Beatles-Song nicht unbedingt zugetraut hätte. Gleich steigen wir ein mit diesem Thema. Vorher noch neue Musik. Das Duo Felix Räuber und Eva Croissant, die nennen sich 2 von Millionen. Ihre erste Single, Unsere Reise, geht's gleich nach Vanessa Williams.

Zwei von Millionen heißt das Duo in der ARD-Hitnacht von SR3 Saarlandwelle. Ja, die Hits der Beatles, das ist jetzt Thema in meiner Musikstunde. Und los geht's erstmal mit einem Original. Obwohl, so kam dieser Titel eigentlich nur in den deutschsprachigen Ländern auf den Markt. Ein bisschen Deutsch hatten die Beatles ja gelernt, als sie damals in Hamburg ihre Karriere gestartet haben. Und so entstand dann auch die Idee, zwei deutsche Versionen zu veröffentlichen. Die Texte, die hat damals der Radiomoderator Camillo Felgen geschrieben, der bei RTL gearbeitet hat in Luxemburg. Und damit ist er dann in einer Nacht rüber nach Paris gefahren und hat da die Beatles in einem Studio getroffen. Und die haben diese Texte dann eingesungen, wobei sie die Originalspuren der Instrumente benutzt haben. Es waren die Stücke »Sie liebt dich« und das hier, die Beatles in Deutsch und »Komm«. 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